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3: Am Donnerstagmorgen mit mir Pia und Ben.
4: Morgen.
3: Und gleich geht's hier um einen Song, der tatsächlich fast so lang ist wie ein komplettes Fußballspiel.
4: Oh mein Gott, sehr gespannt. Okay, wir starten aber erstmal mit einem Song, der ist knappe, ich kann es euch genau sagen, 3 Minuten lang. Leonie und Callum Scott haben wir jetzt mit Stay Here auf Energy.

0: Ein 87 Minuten langer Song. Genau darum geht's jetzt hier. Energy am Morgen ist an mit mir, Pia und Ben. Und Morgen. Wir versorgen euch mit Musik für alle Lebenslagen hier in der Show und in unseren kostenlosen
1: Zum
0: Streams.
1: Zum Beispiel eben, Achtung, Energy Deutsch Rap. Ihr hört das im Hintergrund schon so ein bisschen. Dazu ein kleiner Fun Fact. Echo Fresh, der König von Deutschland, hat den längsten Deutschrap Song ever mal gemacht. Heißt 2020 Bars. Und er rappt da ganze 87 Minuten am Stück. Und diese 87 Minuten hören wir uns jetzt an.
2: Regel Nummer 1, leitet the bitch. Regel Nummer 2, geh nach draußen, zeig, wer du bist.
1: So.
2: Nummer 3, da liegt das Cash, greif dir den Shit.
1: Ja, okay, reicht erstmal, könnt ihr noch selber hören. Aber 87
0: Wahnsinn.
1: Minuten durchrappen, Wahnsinn. Wer das geil findet, für den haben wir was. Und zwar die Deutschrap-Songs schlechthin. Bei uns im Stream, in der Energy-App.

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1: Das spiele ich heute mit der lieben Stefanie. Guten Morgen.
2: Guten Morgen.
1: Grüß dich, hier ist der Ben für dich. Wir spielen Stadtland Energy. Dafür brauchen wir einen Buchstaben und der kommt jetzt.
0: S.
1: Ja, habe ich mir ein bisschen gewünscht. S wie Stefanie, es klingt wie S wie Schicksal. Super. Wir machen das. Du hast 30 Sekunden, brauchst 5 richtige, hast du mal eine blöde Kategorie mit.

0: Es fällt dir nichts ein, gar kein Problem. Du schreist mich einfach an und sagst weiter. Und dann gebe ich dir eine neue Kategorie. Hauptsache, wir haben die 5 richtigen beisammen. Dann würde ich sagen, unsere 30 Sekunden starten jetzt. Ein Kosename für den Partner mit S.
1: Schatz.
0: Machst du, wenn es regnet, mit S?
1: Schirm nehmen.
0: Ja, clever. Eine Verabschiedung mit S.
1: Sehen uns bald.
0: Ja, sehr gut. Ein Kleidungsstück mit S.
1: Sakko.
0: Ja, und eine Farbe brauchen wir noch mit S?
1: Schwarz.
0: Ja. Ich hatte von Anfang an ein gutes Gefühl. Professionelle Stadtland-Energy-Spielerin, liebe Stefanie, Gratulation, du hast gewonnen.
1: Danke, super.
0: Das hat Stefanie vorzüglich gemacht. Es geht doch eigentlich nicht besser, wenn ihr sagt, na selbstverständlich, ich schaffe das in 5 Sekunden, dann beweist das doch mal. Geht auf energy.de und meldet euch an für Stadtland-Energy.

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2: So, Update-Time. Jakob, was gibt's Neues?
3: Ja, die Fahrdienste Uber oder Bolt fahren ja bei uns in Berlin immer mal wieder nach einer Fahrt einfach so rum oder parken kurz und warten dann halt auf neue Kunden. Das ist aber illegal, hat jetzt nochmal der Bundesgerichtshof entschieden. Die Wagen müssen nämlich wirklich nach jeder Fahrt wieder zurück zu ihrer Basis, denn ansonsten wären sie ja Taxis. Nur die dürfen einfach so ohne Plan rumfahren und auf neue Fahrgäste warten. Und auch nur die dürfen sich eben in so einer Schlange einreihen vor einem Bahnhof oder Hotel. Dann schauen wir kurz nach Lichtenberg. Da ist ja die Straßenbahnstrecke zwischen Gehrenseestraße und Falkenberg immer noch nicht frei. Nach dem krassen Unfall von vorgestern schaut man sich vor allem noch die Gleise an. Und an den Strommasten muss ja auch noch was gemacht werden. Der eigentliche Plan ist ja, dass morgen die M5 und M17 wieder normal fahren können. Solange gibt's noch Ersatzbusse. Und dann sind ja inzwischen nur noch 3 Regionen im Rennen um die Olympia-Bewerbung mit dabei. Köln, Rhein-Ruhr, München und eben wir bei uns in Berlin. Und genau hier gibt es anscheinend immer weniger Olympia-Fans. Eine neue Umfrage zeigt nämlich, nur noch 56% der Leute bei uns sind dafür. Im März sind es noch 60% gewesen.
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2: Am Donnerstagmorgen muss ich mich schon anmeckern lassen, und zwar, weil ich eine ganz tolle, ja fast schon Liebesbotschaft an mein Haustier gemacht habe, an meinen kleinen Dackel Herkules, über die wir gleich mal reden müssen.
4: Ja, da müssen wir wirklich drüber reden. Jetzt erstmal hier Somber mit Homewrecker bei Energy.
2: Leicht problematisch.
4: Ja.

0: gestern beim Tierarzt gewesen und scheinbar bin ich der Kranke. Guten Morgen, hier ist Energy am Morgen mit Pia und
1: Morgen.
0: Ben. Pia, ich brauche deine Meinung, weil meine Freundin hat gesagt, also das ist nicht normal, was du da gemacht hast. Wir waren mit meinem kleinen, unserem kleinen Dackel Herkules beim Tierarzt. Es war nichts Schlimmes, seine Krallen mussten nur geschnitten werden. Der hat so lange schwarze Krallen, die mussten auch mal, war wieder dran, kein Problem. Und dann hat es der Tierarzt gemacht. Herkules hat super überstanden mit der leichten Motivation vom 25 Leckerlis. Und dann lagen halt diese Restnägel auf dem Boden, diese schwarzen Dinger. Und dann habe ich die jetzt aufgesammelt, in eine Tüte mir packen lassen nach Hause genommen, weil ich mir das mal genauer angucken will.
1: Nein, bist du wahnsinnig, ist ja voll eklig.
0: Das ist doch ganz normal, das ist wie eine Müll. Mutter, die die Zähne des Sohnes behält, behalte ich die Fingernägel quasi vom Herkules, um mal anzugucken, wie das denn aussieht.
1: Also welche Mutter behält denn die Zähne ihres Sohnes?
0: Naja, also ich auf jeden Fall die Nägel meines Dackes und das ist jetzt merkwürdig, oder wie?
1: Das ist ganz komisch, also du musst vielleicht auch mal zum Hausarzt.
0: Ich muss zu einem ganz besonderen Arzt, ja, okay, vielleicht. Don't know.

0: Den allerschönsten guten Morgen wünschen wir euch. Hier ist Energy am Morgen mit Pia und Morgen. Ben und mit Yücel und der neuen Nummer Moving to the Sun.
1: Ja. Ja, und er spricht mir wirklich aus der Seele, denn Yücel setzt sich jetzt dafür ein, dass es immer mehr Daytime-Slots gibt in Clubs, auch Partys, weil ihm das alles auch immer zu spät ist. Und das finde ich, ist in Europa auch so. Wenn die Party dann um 3 Uhr nachts losgeht, dann bin ich den ganzen nächsten Tag ja durch. Ja, deswegen sehr gut, Yücel, jetzt hier mit Move into the Sun.

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10: So, Update-Time. Jakob, was gibt's Neues?
11: Na, wenn ihr nachts unterwegs seid und dann mal schnell heim wollt, ist ja immer die Frage, Taxi oder doch lieber Uber, Bolt und wie sie alle heißen. Die meisten nehmen natürlich das, was billiger ist. Und das sind eben meist die Fahrdienste wie Uber oder Bolt. Für die gibt's ja nicht so krasse Regeln wie für Taxis. Eine bleibt aber, und zwar die Rückkehrpflicht. Hat jetzt sogar der Bundesgerichtshof nochmal entschieden. Die Wagen müssen also dann nach der Fahrt immer wieder zu ihrem Stützpunkt zurück, einfach so rumfahren oder parken und auf den nächsten Auftrag warten. Das ist nicht erlaubt, findet Klaus Gorni von Uber bei NTV jetzt aber nicht so toll.
12: Die Rückkehrpflicht ist wirklich ein Relikt aus den frühen 80er Jahren. Es ist ein Bürokratiemonster, das ein Drittel Leerfahrten pro Jahr produziert. Das heißt, es ist schlecht für die Umwelt, es ist schlecht für die Mietwagenunternehmer in Deutschland.
11: Ja, die Frage ist am Ende nur, wie gut das auch kontrolliert werden kann, denn so viele Leute haben die Ordnungsämter ja einfach nicht. Dann kann es sein, dass ihr heute und morgen beim Einkaufen ein bisschen länger braucht oder dass nicht alle Regale voll sind, denn im Handel wird gestreikt. Die Gewerkschaft Verdi will damit mehr Geld durchsetzen. Der Streik dürfte vor allem im Süden und Westen heute nicht so eine große Wirkung haben, denn da ist er wegen Fronleichnam frei. Und bei uns in Berlin ist der Eichenprozessionsspinner jetzt immer mehr unterwegs. Diese kleine, fiese Raupe, die mit ihren Brennhaaren immer so Stress macht. In Charlottenburg-Wilmersdorf sind deswegen jetzt

0: noch mehr Sportanlagen zu, sind insgesamt schon 6 Stück. Gilt alles erstmal für die nächsten 2 Wochen und da wird man jetzt wahrscheinlich auch mehr gegen diese Nester machen.
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4: Und wir starten gemeinsam in diesen Donnerstag mit dem besten Spiel der Welt, was Generationen als Thema hat und hierbei Energy gespielt wird. Gibt's nicht so viele davon. Alt versus Jung wird gleich gespielt. Jetzt erstmal Kamrad mit einer heftigen Selbstumarmung. Hug yourself am Donnerstag.

0: Frage an euch. Hallo, Energy am Morgen ist an, hier mit mir, Anna, guten Morgen, und Ben.
1: Morgen.
0: Es geht ums Thema Alter. Wenn ihr ganz ehrlich seid, würdet ihr euch eher jung oder doch eher alt einschätzen? Das wisst ihr nicht, dann lasst uns doch mal testen.
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1: 15 Jahre liegen nämlich zwischen uns beiden, ganze Generationen. Ob man dann noch überhaupt was voneinander mitbekommt, das finden wir jetzt gemeinsam raus.
0: Ja, oder was ist denn Mimse?
1: Habe ich noch nie gehört. Mimse klingt wie eine Abkürzung von einem Begriff, der mit MI anfängt und einem mit Mse. Ich sage, das ist eine Kindersendung. Mimse ist die Abkürzung, ist ein Ministerium für magische Wesen.
0: Das ist mal wieder, also ist komplett falsch.
1: Danke.
0: Das ist mal wieder ein Account, der auf meinem TikTok-Profil aufgetaucht ist, den ich jetzt komplett einfach übernommen habe und wo ich komplett drin bin. Dieser Account heißt Mimi Mimse, hat mittlerweile knapp über 350.000, 9.000 Follower, aber über 350.000 Likes. Es ist schon gar nicht so schlecht. Und in der Caption steht: Mimse, ich bin, wie ich bin. Lustig, verrückte Mama und Oma, bitte einfach mit Humor nehmen.
1: Oma?
0: Und ja, das ist einfach eine Frau, und die hat angefangen, Get Ready With Me's zu drehen mit 52. Dann steht, ich habe den Ton mitgebracht, hör mal.
3: Ja, guten Morgen, ihr Lieben. Und Get Ready With Me. Ja, ich starte denn jetzt, ja? Erstmal hole ich mir den Mist hier ins Gesicht.
0: Mist.
3: Aber ist auch nur für die Schönheit, oder?
1: Nein, das ist nicht ernst. Genau. Absoluter Wahnsinn. Auch ich habe natürlich Anna Dinge gefragt, die weniger verstörend sind. Zum Beispiel, weiß die junge Dame, was ein Gremlin sein soll? Das hört ihr alles in der Podcast-Variante von Alt vs. Jung, überall, wo es Podcasts gibt. Und natürlich auf Energy.

0: Guten Morgen in die schönste Stadt der Welt. Guten Morgen, Berlin. Es ist 6.18 Uhr. Und wir haben natürlich immer die besten neuen Hits für euch. Es wartet Energy Star Teddy Swims mit Mr. Know-It-All.
1: Ja, und im Song soll man irgendwie eine Referenz zur griechischen Mythologie des Ikarus finden. Besonders die Zeile, I'm getting too close to the sun. Oh. Jetzt hab ich was losgetreten. Ben, your turn.
0: Ich liebe ja griechische Mythologie. Ikarus, natürlich der Sohn von Daedalus. Beide haben sich so Flügel gebastelt. Mhm. Der Vater hat noch gesagt, Ikarus, flieg nicht so hoch, flieg nicht so.
1: Ja.
0: Und er fliegt natürlich in seinem jugendlichen Irrsinn.
1: Leichtsinn,
0: zu
1: ja.
0: hoch an die Sonne, der Wachs schmilzt an den Flügeln und
1: nein.
0: er stürzt ab. Und deswegen heißt das Meer da unten im Mittelmeer auch teilweise Ionisches Meer oder Ikarusmeer. Ich muss nochmal nachgucken ganz genau, aber es hat alles einen Grund. Ist es nicht fantastisch? Griechische Mythologie ist überall, Leute.
1: Wow, jetzt erstmal Teddy Swims, Mr. Know-It-All auf Energy, immer die besten neuen Hits.

0: Morgen, hier ist Energy am Morgen mit Jakob und Ben. Hallo. Und ihr hört es, Jakob und Ben bedeutet bei diesem Spiel Herrenrunde.
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0: Ich beginne mit einem herzlichen Herr. Jakob, du hast eine Behauptung, wir müssen raten, Fakt oder Fake.
2: Ich möchte das nicht.
0: Guck ich nicht so enttäuscht an.
2: Pass auf. Mhm. Medikamente.
0: Ja.
2: Medikamente sollte man nur mit Leitungswasser einnehmen, nicht mit Wasser mit Sprudel. Fakt oder Fake?
0: Oh, okay. Ich glaube, das ist Fakt, weil Sprudelwasser macht wahrscheinlich was mit einem im Magen. Das sprudelt. Nein, ich sage, es ist Fake. Es ist sogar besser, weil sich die Pillen dann noch besser auflösen durch die Sprudelei. Also sage ich Fake.
2: Also Medikamente sollte man nur mit Leitungswasser einnehmen, nicht Wasser mit Sprudel nehmen, ist ein
3: Fakt. Ja.
2: Denn im Mineralwasser können wirklich die Mineralien dafür sorgen, dass bestimmte Stoffe in Medikamenten nicht mehr so gut aufgenommen werden. Und Milch, übrigens auch keine gute Idee, die blockt halt was im Magen.
0: Deswegen, man hat es ja auch gehört gleich am Anfang, ich nehme gar nichts mehr zu trinken und nehme auch meine Pillen einfach nicht mehr.
2: Ja, das
0: ich bin einfach, wie ich bin.
2: Wirklich.

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3: Ich kann euch eins sagen, was ich aus den letzten Wochen gelernt habe. Zwei Jobs parallel zu machen, ist echt anstrengend. Guten Morgen, hier ist Energy am Morgen. Endlich wieder mit Anna Guten Morgen und mir, Ben.
4: Hallo, sag mal, kennt ihr die Stimme überhaupt
3: noch? Da ist sie, große Anna Guten Morgen. Du warst die letzten Wochen leider krank raus.
4: Ja, ich hatte eine Augen-OP wie eine alte,
3: ganz,
4: also wirklich.
3: Ganz furchtbar und ich habe am meisten drunter gelitten, glaube ich, weil ich musste einen Zweitjob annehmen und zwar Pressesprecher von Anna Guten Morgen.
4: Erzähl, warum?
3: Die Leute hier nicht nur auf Arbeit, sondern auch in der Öffentlichkeit kommen auf mich zu, anstatt ein fröhliches jetzt. Hallo, Ben. Hey, wie geht's Anna?
4: Nein,
3: hey, kommt
4: wirklich?
3: Anna morgen? Wann ist denn Anna wieder? Hä, hey, was hat denn Anna? Die ganze Zeit habe ich gesagt, Anna geht so und so, ihr geht's aber gut. Jetzt kannst du endlich selber wieder
4: anstatt,
3: für dich sprechen.
4: Dass die Leute mich natürlich auch selber fragen, finde ich es aber auch niedlich. Ich bedanke mich natürlich für die ganzen Glückwünsche.
3: Ja.
4: Und ich muss ja auch sagen, ich bin ja schon auch der bessere Teil an dir.
3: Das war's jetzt wieder mit Anna. Guten Morgen, jetzt habe ich eine Augenkrankheit.
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3: Gucken wir uns das Berliner Wetter an und das sieht doch gar nicht mal so schlecht aus. Gestern hatten wir relativ viel Regen, davon gibt es heute nicht ansatzweise so viel. Es soll am Nachmittag und am Abend mal eine sogenannte Husche geben, aber ansonsten bleibt es trocken bei 21 Grad.
4: Das halten wir doch aus. Auf den Berliner Straßen, da steht da in Mitte Friedrichstraße, da arbeiten nämlich die Ampeln fehlerhaft. Auweia, passt da auf. Und Stadtring Richtung Wedding zwischen Albuinstraße und Kreuz-Schöneberg, da steht ein defekter LKW auf der rechten Spur.
3: Und bei uns in Berlin wird heute in vielen Ubers und Bolts mal über das Rückkehrpflichtwort geredet. Jakob, hol uns mal ab, worum geht's da?
14: Ja, der Bundesgerichtshof hat nochmal klargemacht, Fahrdienste wie Uber und Bolt müssen nach ihrer Fahrt immer wieder zu ihrem Stützpunkt zurück. Deswegen Rückkehrpflicht. Also die dürfen nicht einfach so rumchillen und auf ihren nächsten Einsatz warten. Das dürfen wirklich nur Taxis. Findet Alex Mönch von FreeNow richtig gut. Der hat mir gesagt, das stärkt jetzt auch nochmal endlich die Taxibranche.
15: Taxis sind ein extrem wichtiger Teil unseres Nahverkehrs und vor allem der verlässlichste Begleiter in der Stadt. Sie nehmen jeden mit, rund um die Uhr, egal ob die Strecke kurz oder lang ist.

0: es regnet und ein Konzert zu Ende ist, explodieren beim Taxi nicht plötzlich die Preise.
1: Ja, Uber ist natürlich nicht so happy mit dieser Rückkehrpflicht. Da wird gesagt, damit müssen ja viele Wagen immer komplett leer unterwegs sein. Mhm. Und das wäre ja auch nicht gut für die Umwelt. Mhm. Dann schauen wir kurz mal nach Lichtenberg. Und nein, zwischen Gehrenseestraße und Falkenberg fahren immer noch keine Straßenbahnen. Da ist ja nach dem krassen Unfall von vorgestern immer noch nicht alles ready. Ist aber auch gesagt worden, dass man erst morgen anpeilt, dass wieder alles normal fährt. Solange gibt es also weiterhin bei der M5 und der M17 Ersatzbusse. Mhm. Und dann haben wir jetzt das neue Boomerwort des Jahres von Influencer Levi Pennell. Und die Kulturexpertin herself, Claudia Roth, ja, hatte bei uns im Interview schon den richtigen Guess.
2: ChatGPT, aber auf Schwäbisch muss man das aussprechen.
1: Ja, ChatGPT, der KI-Chatbot nur ganz komisch geschrieben. Das ist es eben geworden. Dahinter ist Hope gelandet für Baltimi. Und auf Platz 3 hat es Juno oder Juli für den Monat Juli geschafft. Mhm. Und das ist jetzt durch. Dann können wir jetzt also um die wirklich wichtigen Dinge kümmern. Ja. Um das Jugendwort des Jahres natürlich. Da können wir ja jetzt noch gut einen Monat Vorschläge sammeln, aber halt direkt beim Langenscheid Verlag.
3: Habe ich auch mal nachgeguckt. Am 28. Juli werden dann die Top 10 bekannt gegeben.
4: Oh, ja.
3: Ich glaube ja, es ist irgendwie sowas wie Rede oder The Beach is Closed.
4: Ja, das wäre so cool.
5: Ja. 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
4: Es gibt ein Bundesland, da ist besonders viel los, und zwar im Bett. Welches das ist und wo dagegen total tote Hose zu sein scheint, das klären wir alles noch für euch vor 7.
3: Und vorher sprechen wir mit unserem Hörer Markus. Ja. Er und seine Kumpels verehren eine geklaute Katze. Ja. Was da bitte los ist, das verrät er uns nach Ugel. Jetzt gibt's erstmal Harrison, All the Things She Said. Schönen guten Morgen.

0: Tote Katze muss aufs Festival mit. Darum geht's jetzt hier.
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0: Hallo, schönen guten Morgen, Energy am Morgens an. Hier mit mir, Anna, guten Morgen und Ben.
2: Morgen.
0: Endlich wieder vereint.
2: Yes.
0: Und wir schicken euch weiterhin auf die besten Festivals in Deutschland und Europa. Markus, der ist jetzt bei uns. Du bist seit Jahren mit deiner Freundesgruppe auf dem Perukaville unterwegs. Schöne Tradition.
2: Und da ist immer noch ein besonderes Wesen mit dabei?
3: Genau, ja, da müssen wir uns erstmal, muss mich entschuldigen, bei Asbach Uralt. Da gibt es ja so eine Mini-Stage auf dem Perukaville Festival. Und da haben wir mal eine kleine Porzellankatze mitgehen lassen. Das heißt eine kleine, die war schon Lebensgröße.
2: Oh je.
3: Und die haben wir dann in diesem Jahr dann ausgeführt und ihr mal das ganze Festivalgelände gezeigt. Und die ist jetzt seitdem, ich glaube jetzt schon 5 Jahre fast, unser Maskottchen, ja.
0: Krass.
2: Das liebe ich ja. Und kommt sie jedes Jahr wieder mit?
3: Die hat mittlerweile leider auch eine Pfote verloren. Die haben wir dann aber liebevoll mit einem Pflaster abgeklebt, sodass da keine Schmerzen bei der Kleinen sein sollten.
2: Ihr seid ja fantastisch. Was ist das für ein guter Freundeskreis? Ich stelle mir das so gut vor. Hat die Katze einen Namen oder wird sie einfach nur Katze genannt?
3: Nee, die heißt Mauzi.
2: Ja, Mauzi wird da seit 5 Jahren zum Perukaville rumgetragen. Und wo ist sie, während kein Perukaville ist? Ist es wie so ein Wanderpokal oder hat sie einen festen Platz?
3: Nee, die hat einen festen Platz. Ein Kumpel hat einen Bauernhof, also einen Obsthof. Und da ist die dann zu Hause.
2: Mauzi hat das beste Leben, aber gehört natürlich auch einmal im Jahr zurück aufs Perukaville. Deswegen Gratulation, wir schenken dir die Karten.
3: Ah, perfekt. Das ist ja Wahnsinn.
4: Ich habe das Gefühl, Mauzi hat ein besseres Leben, als ich es habe.
2: Aber gut, als wäre das nicht verrückt genug, aufs Perukaville kommen jetzt auch noch offiziell zugesagt DJ Ötzi und Vicky Leandros.
0: Du weißt, ich liebe das Leben.
2: Oh, sehr, sehr schöner Song. Mhm. Auf welches Festival wollt ihr? Sagt uns doch mal Bescheid in der Energy-App. Macht da einfach mal mit.
0: Jetzt gibt's für euch Olivia Dean. Oh, das ist ja also ein Schmaus für die Öhrchen. So easy auf Energy. Immer die besten.

0: Morgen, hier ist Energy am Morgen für euch an diesem Donnerstag mit Anna. Guten Morgen und
1: Hallo.
0: Mir Ben. Unsere guten Nachrichten sind heute sogar ein bisschen sexy. Oh.
1: Ist das dein sexy
0: Ton? Ja, nee, ich hab keinen.
1: Eine neue Umfrage zeigt, in welchen Bundesländern am meisten, ich sag mal, zwischen den Laken passiert.
0: Ja.
1: Was glaubt ihr denn, welches Bundesland könnte es sein?
0: Also ich sag Berlin. Es muss die Hauptstadt
1: gedacht,
0: sein. Es muss die Hauptstadt. Die sind wild.
1: Aber die meiste Sexy Time pro Woche gibt es in Mecklenburg-Vorpommern.
0: Das ist ja Weltklasse.
1: 22% haben hier mehrmals pro Woche eine gute Zeit zusammen.
0: Oh.
1: Am wenigsten dafür in Bremen.
0: Oh, nein.
1: Unglücklich muss man aber deswegen gar nicht sein, weil eine Studie zeigt, auch die meisten Paare sind mit einmal pro Woche sehr zufrieden.
0: Das ist auch in Ordnung.
1: Und einmal pro Woche ist auch ein guter Schnitt.
0: Reicht auch. Ich kann von gar nichts reden. Ich habe da keine Erfahrung.
1: Nee,
0: ich warte, bis ein Ring an meinem Finger ist. Und dann würde ich auch in der Vertikalen dann quasi loslegen. Horizontalen. Horizontalen?
1: Beides.
0: Horizon muss ja, ist
1: beides,
0: richtig.
1: Beides, beides.
0: Gott sei Dank sind wir Radiomoderatoren. Wir machen weiter mit Miles Smith, Niall Horan, Drive Safe. Sicher Autofahren, wichtig.

0: Wenn ihr Empathie auf Arbeit haben wollt, dann fangt niemals im Radio an. Hallo, Energy am Morgen ist an. Ja, mit mir, Anna, guten Morgen. Ich lebe noch, Jakob und Ben.
1: Hallo.
0: Ich war ja eine Zeit lang raus, hatte ein bisschen was am Auge, pipapo, eine kleine Augen-OP. Jetzt möchte man meinen, oh, die Kollegen, die haben sich ja also um mich
1: Sorgen
0: gekümmert.
1: Gemacht.
0: Nette Nachrichten bekommen.
1: Ja.
0: Nein, ich habe jetzt eine Augenklappe. Ich habe täglich irgendwelche Piratenwitze zugeschickt bekommen, irgendwelche GIFs. Ich wurde gefragt, ob man auf der Augenklappe auch Werbung für Energy schalten könnte.
1: Ja, es ist doch eine Möglichkeit.
0: Klar. Oder von dir, Jakob, habe ich ein Foto mit unserem Chef bekommen, wo sich Jakob einfach ein Auge zuhält. Wirklich. Und da sitzt du zu Hause, siehst kaum was auf diesem Bildschirm und denkst, ach Mensch, das sind ja nette Glückwünsche. Ja.
2: Das waren alles nur Zufälle. Also wirklich, wir sind ganz voller Empathie. Guck uns an.
1: Ich sag mal so, als Anna guten Morgen hier als erster Arbeitstag wieder reinkam, hat Jakob so eine Songs hier gespielt.
0: Oh.
1: Verstehst du?
0: Was ist das für... Ihr seid wirklich Kollegen aus der Hölle.
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1: Gucken wir uns das Berliner Wetter an. Das sieht okay aus, Freunde. Es wird auf jeden Fall nicht so regnerisch, wie es gestern teilweise war. Am Nachmittag und am Abend sind die Wahrscheinlichkeiten etwas höher, aber da soll perplexerweise dann auch die Sonne rauskommen.
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0: Da ist ein bisschen was los auf den Berliner Straßen. Stadtring Richtung Wedding, sage ich nur, zwischen Albuinstraße und Kreuz Schöneberg. Da steht immer noch ein defekter LKW auf der rechten Spur. Und ansonsten Mitte Friedrichstraße aufpassen, die Ampeln arbeiten da fehlerhaft. Lieber doppelt gucken.
1: Grün, blau, grün, orange, oh, rot, ja. Grün, darfst wieder fahren. Und auch bei uns in Berlin ist natürlich großes Thema immer der Kampf. Taxis versus Uber versus Bolt, Jakob. Ja. Da hat es jetzt aber vor Gericht ein neues Urteil gegeben.
2: Und zwar zur Frage, welche Regeln gibt es überhaupt noch für die Fahrdienste? Die Rückkehrpflicht, die bleibt jetzt aber nach dem Urteil. Das heißt, eigentlich müssen die Wagen nach ihrem Einsatz immer zurück zur Zentrale, sagt auch der Anwalt Christian Solmecke bei NTV.
10: Das machen aber nicht alle Mietwagenbetreiber, die ja für Uber und sonstige App-Betreiber hier fahren, sondern die kreisen noch ein bisschen rum oder parken am Wegesrand und verhalten sich damit wie Taxis.
2: Ja, die hatten deswegen auch geklagt, denn Taxis haben dann am Ende doch eben mehr Regeln, an die sie sich halten müssen. Und da befürchtet man halt, dass man deswegen konkurrenzmäßig einfach zu viele Nachteile hat. Dann werden ja gerade immer mehr Bereiche bei uns in Berlin mit Bäumen abgesperrt, so in Parks oder Sportanlagen. Und das nur, weil da wieder dieser Eichen-Prozessionsspinner unterwegs ist. Diese Raupis mit diesen fiesen Haaren, die so allergische Reaktionen auslösen können. Heike Schmidt-Schmelz ist vom Bezirk Charlottenburg-Wilmersdorf und die hat im RBB gesagt, man hat die Raupis aber natürlich fest im Blick.
11: Ich habe auf jeden Fall die Einschätzung, dass die Eichen-Prozessionsspinner deutlich stärker auftreten als im letzten Jahr, dass es deutlich größere Prozessionen sind und dass deutlich mehr Bäume befallen sind.
2: Ja, man muss jetzt halt warten, bis die Raupis in ihren Nestern sind und erst dann kann man die absaugen. Das schaut man sich

0: nächste Woche dann nochmal genauer an.
1: Absaugen.
0: Und in Tschechien hat man jetzt alten Mondstaub gefunden, der schon gut 50 Jahre alt ist. Die Familie einer Wissenschaftlerin hat den Staub die ganze Zeit nämlich privat bei sich zu Hause gehabt. Und er ist erst jetzt aufgefallen, als die quasi eine Genehmigung für den Export beantragt haben, um, ich weiß es nicht, diesen Staub vielleicht irgendwo zu verkaufen. Hm. Ein Gericht hat jetzt aber entschieden, der Staub muss zurück an die Akademie der Wissenschaften.
2: Ja, Ben hat mir ja erzählt, dass er ja auch noch eine alte Steintafel aus der Steinzeit hat. Habt ihr ja in der Schule damals gebraucht.
1: Genau, das ist meine Steintafel gewesen von damals. Da war ja immer dieser Angeber mit seinen 10 Gesetzen auf der Steintafel.
2: Ja, ja, ja.
1: Ich habe damals noch gemalt drauf und das ist schön geworden.
2: Und die Meere geteilt.
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2: Heute gibt's eine Doku über einen Fußballer. Man könnte ihn auch für einen Philosophen halten. Um wen es geht, hört ihr noch kurz vor 7:30.
1: Ach, diese Stimme ist wirklich Musik in meinen Ohren. Das ist nämlich Anna Gutenmorgen zurück in der Show. Und sie hat eine Story bei, die wirklich, also die soll keiner erleben, was Anna in den letzten 2,5 Wochen erleben musste. Was da los war, erklärt sie uns gleich in Ruhe jetzt erstmal. Taylor Swift mit Open Light.
2: Ich sag mal so, hätte ins Auge gehen können.
1: Ah, kleiner Tipp.

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1: Der nächste Song kommt.
0: Hallo, Energy morgens an, hier mit mir, Anna, guten Morgen. Und Ben, ja, diese Stimme gibt es noch.
1: Endlich wieder
0: ich
1: da.
0: Ich war ja jetzt eine Zeit lang raus. Mhm. Ich hatte Probleme mit meinem Lidkranz. Mehr möchte ich dazu gar nicht. An meinem linken Auge.
1: Ach, Auge ist das, ja.
0: Hm. Hab dann 2 Wochen Antibiotikum bekommen, worauf sie mir dann gesagt haben, ach, Frau Gutmorgen, das hat ja gar nichts gebracht. Wir müssten Sie am Auge operieren.
1: Nein.
0: Da dachte ich, bin ich 24 oder 64?
1: Eine Augen-OP
0: also
1: mit 24.
0: Hatte ich eine Augen-OP, jetzt sehe ich auch aus wie verprügelt. Und als Gen Z war ich natürlich dann auch über 2 Wochen alleine zu Hause.
1: Ja, du kannst ja nichts machen.
0: Weil ich konnte wirklich kaum was sehen.
1: Nichts
0: ich hatte
1: gesehen.
0: Keine Leute um mich herum, wollte auch irgendwie niemanden sehen.
1: Hm.
0: Und dann beschäftigst du dich ja wirklich mit Gedanken, wow, habe ich mein ganzes Leben in Frage gestellt. Alles. Soll ich irgendwie nochmal was anderes lernen? Ich habe mir eine Ukulele gekauft, so viel kann ich euch
1: Ukulele
0: verraten.
1: Ukulele gespielt, da können wir mal reinhören kurz. Das sind die Songs, die Anna uns dann geschickt hat.
0: Das war eine traurige Zeit.
1: Es klingt wie eine sehr traurige Zeit, ja. Mhm. Aber ich bin ja jemand, der Sachen positiv sieht.
0: Ja.
1: Anna, guten Morgen. Du konntest zwar nicht sehen 2 Wochen lang, aber es ist ja bei Menschen so, dass die anderen Sinne geschärft werden.
0: Ja.
1: Du konntest ja zum Beispiel jetzt viel besser kannst du jetzt hören.
0: Apropos hören und auch riechen. Und Ben, da müssen wir beide privat gleich nochmal drüber reden, ne?
1: Tiffany Harris mit Vertigo jetzt hier auf Energy.

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1: Das spielen wir heute Morgen mit der lieben Lisa. Guten Morgen.
2: Guten Morgen, ihr Lieben. Hallo.
1: Grüß dich, hier ist der Ben für dich. Wir spielen eine Runde Stadtland Energy. Es geht auch recht einfach. Ich muss nur die richtigen Knöpfe hier finden. Und zwar den Knopf für den Zufallsgenerator. Der spuckt nämlich deinen Buchstaben aus. Der kommt jetzt. U ist der Buchstabe, Lisa. Wie finden wir das?
2: Ja, es gibt bessere Buchstaben, glaube ich, oder einfachere. Aber ich nehme das, was kommt.

0: besser. Das ist die beste Einstellung. Sehr gut, du hast 30 Sekunden, brauchst 5 richtige Antworten mit dem Buchstaben U. Hast du mal eine Kategorie, wo du sagst, da fällt mir nichts so ein, sagst du einfach ganz schnell weiter. Ich gebe dir eine neue. Hauptsache, wir gewinnen am Ende mit 5 richtigen. Du bist bereit?
1: Alles klar.
0: Ich bin bereit.
1: Ich bin bereit.
0: Wir legen los. Eine Charaktereigenschaft mit U.
1: Ulkig.
0: Ein Kündigungsgrund mit U.
1: Umstände.
0: Ja, ist sehr gut. Ein Kompliment mit U.
1: Unglaublich toll.
0: Oh mein Gott. Eine Süßigkeit mit U.
1: Unglaublich süße Schokolade.
0: Sehr gut. Und ein Haustiername mit U.
1: Ein Haustiername. Ulf.
0: Ich liebe es ja, wenn die einfachen Dinge die richtigen sind. Ulf als Haustiername. Gratulation, Lisa, du hast gewonnen.
1: Super, ich freue mich.
0: Das hast du fantastisch gemacht und du kriegst einen 50-Euro-Gutschein für Thomas Philips in Lichterfelde, der führende Discounter für Heim und Garten. Gute Qualität zu fairen Preisen, 50 Euro gehen an dich.
1: Wow, ich freue mich. Danke, danke.
0: Und so wird's gemacht. Lisa hat es richtig gemacht und ihr macht es auch einfach richtig. Gewinnt 50-Euro-Gutschein für Thomas Philips in Lichterfelde, wenn ihr mit mir Stadtland Energy spielt. 030 26 123 45.

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4: Jetzt müssen wir die Köpfe hochkrempeln und die Ärmel auch. Guten Morgen, hier ist Energy am Morgen mit Anna Gutmorgen und mir,
5: hallo.
4: Ben. An welche Person denkt ihr bei solchen Zitaten? Ich habe noch ein Beispiel. Rein das Ding, fertig und ab nach Hause. Richtig, es ist die Legende hier.
6: Ich denke, 80% kauen sich an den Eiern und daher ist alles gut.
5: Da ging es um diesen Jogi Löw.
4: Ja, der sich ja kurz mal angefasst hat. Ja, ja.
5: Es geht natürlich um Lukas Podolski. Yes. Er Fußballspieler und Teilzeitphilosoph.
4: 100%.
5: Auf Netflix gibt es ab sofort eine Doku über ihn. Und wir hatten ihn auch im exklusiven Energy-Interview. Was ist denn sein Lieblings-Poldi-Zitat?
7: Das mit dem Eierkaul. Ja, das ist einfach echt und geradeaus. Und auch irgendwie, das ist immer... Ich werde ja irgendwie 10 Jahre später immer noch darauf angesprochen und Leute sprechen mich darauf an, es wird irgendwo gezeigt und daher werde ich so der Kultspruch, aber auf der anderen Seite auch echt geradeaus und

0: Oh, ich liebe das. Ja. Ich liebe das, dass wir bei Energy, das ist so lustig. Rihanna, Niall Horan, wir interviewen sie alle und da wäre halt auch Lukas Podolski. Ich finde es Weltklasse. Poldi feiert dann heute übrigens auch noch Geburtstag. Alles Gute zum 41. lieber Poldi. Wir gratulieren dir mit einem Zitat von dir selbst. So ist Fußball. Manchmal gewinnt der Bessere.
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0: Wolken am Berliner Himmel, die werden heute auf jeden Fall den Tag bleiben über, aber Regen bringen sie erst am Nachmittag. Die Temperaturen sehen auch gar nicht so schlecht aus, 25 Grad sollen es werden. Oh. Wie gesagt, die Regenwahrscheinlichkeit noch relativ hoch, das bleibt aber, lasst mich mal in die nächsten Tage gucken. Wo steht das in meinem Radar hier? Morgen trocken, Samstag trocken, Sonntag, es ist ein neues Design, da muss ich mir erstmal dran gewöhnen. Ja. Sonntag kommt der Regen dann wieder.
9: Da sieht es gar nicht mal so gut aus auf den Berliner Straßen. Ihr steht Marzahn-Landsberger Allee, Mitte Alexanderstraße bis Gertraudenstraße und 30 Minuten Minimum würde ich mehr Zeit einplanen, Stadtring Richtung Wedding zwischen Dreieck Neukölln und Kreuz Schöneberg.
0: Und bei uns in Berlin und in anderen Städten auch können ja so Fahrdienste wie Uber oder Bolt immer sehr günstig sein, Jakob. Ja. Liegt aber auch vielleicht daran, dass nicht immer alles super legal abläuft.
10: Ja, denn einige Wagen verstoßen wohl immer wieder gegen diese Rückkehrpflicht. Der Bundesgerichtshof hat jetzt aber ganz frisch entschieden, dass das für die weiterhin gilt. Also, was kein Taxi ist, muss auch nach nur einer Fahrt immer wieder erstmal zurück zur Zentrale und darf dazwischen eben niemanden mitnehmen. Alex Mönch ist von Free Now und der hat mir gesagt, super, damit supportet man schon mal mehr die Taxibranche, aber das reicht noch nicht.
11: Aber der Markt ist erst wirklich fair, wenn wir flächendeckend Mindestpreise für Mietwagen einführen, so wie in Köln und in München. Preisdumping darf kein Geschäftsmodell sein. Die Politik muss hier endlich ran und klare bundesweit einheitliche Regeln schaffen.
10: Ja, Uber findet diese Rückkehrpflicht übrigens komplett Quatsch. Da wird gesagt, damit muss man dann halt immer leer rumfahren. Mhm. Das ist ja super schlecht für die Umwelt. Mhm. Dann kann es sein, dass ihr heute und morgen beim Einkaufen ein bisschen länger braucht oder dass nicht alle Regale voll sind. Denn im Handel bei uns wird gestreikt. Die Gewerkschaft Verdi will nämlich mehr Geld einfordern. Der Streik dürfte vor allem im Süden und Westen heute nicht so eine große Wirkung haben, denn da hat man ja wieder mal einen Feiertag.
0: Ach Mensch.
10: Es ist Fronleichnam. Und wir haben noch eine Woche, dann geht ja endlich die Fußball-WM los. Und jetzt gibt's bei uns in Berlin endlich die Infos, wann welche Spiele in Bars, Kneipen oder sonst wo draußen gezeigt werden dürfen. Ich sag mal so, es ist verwirrend. Passt auf. Bei deutschen Spielen ist alles erlaubt. Gut. Das gleiche gilt fürs Finale. Wenn andere Teams spielen, dann

0: wird schon ein bisschen komplizierter. Also Spiele in der Gruppenphase sind nur als Public Viewing erlaubt, wenn der Anstoß unter der Woche bis 20 Uhr ist. Nur am Wochenende bis 21 Uhr erlaubt. Und in der K.O.-Runde geht alles bis 21 Uhr.
1: Okay.
0: Übrigens, geweckt werden mit Fußball geht in den nächsten Wochen dann auch, denn auch Anstoß bei uns 6 Uhr morgens darf öffentlich draußen gezeigt werden.
1: Ich möchte mich jetzt schon mal entschuldigen für die Sendung, die wir hier machen, wo ein Spiel 6 Uhr morgens dann nebenbei läuft, weil Jakob und ich werden Fernseher hier anhaben.
2: Ja.
1: Das Programm wird schleppend laufen, weil wir haben keine Zeit. Wir müssen Fußball gucken. Haiti spielt gegen Paraguay.
2: Ich find's super.
3: Ja. 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
2: Eine Zeichentrickserie aus den 80ern kommt ins Kino. Es geht um so einen Muskelprotz und ein Skelett. Worum es geht, hört ihr noch vor 8 in der Show.
1: Und in vielen Bundesländern ist heute frecherweise frei, wegen frohen Leichnam. Aber was wird hier eigentlich gerade gefeiert?
2: Was ist das?
1: Eure Antworten und die Auflösung, alles nach Purple Disco Machine, jetzt erstmal Jack Style und Turn the Lights Off.

0: Was wird heute gefeiert? Guten Morgen, hier ist Energy am Morgen mit Anna und Ben.
1: Hi.
0: Es ist offiziell Frohen Leichnam. In 6 Bundesländern ist offizieller Feiertag. Und wir haben euch mal gefragt, wüsstet ihr, was die Kirche heute feiert?
2: An Frohen Leichnam ist die Seele von Jesus in den Himmel und sein Körper wurde beerdigt.
3: Totaler Nonsens.
4: Ist mir scheißegal.
5: Ich würde jetzt einfach mal vom Wort Frohen Leichnam irgendwie ausgehen, dass man froh ist über irgendeinen Tod.
0: Also, das ist alles komplett falsch, liebe Leute. Aber Gott sei Dank gibt es Annalisa Guten Morgen. Hier die Auflösung in Schnellform.
1: Jesus ist überall, auch in Brot und Wein. Im Mittelpunkt steht das geweihte Brot und Brot symbolisiert die Gegenwart Christi. Steht dann im Zusammenhang mit dem letzten Abendmahl an Gründonnerstag. Und deswegen ist Frohen Leichnam immer 60 Tage nach Ostern. Bedeutung des Wortes?
0: Frohen, dem Herrn gehörend, Leichnam, lebendiges Leib. Frohen Leichnam.
1: Ich habe es jetzt gerade dir erklärt, aber so ganz habe ich es selber immer noch nicht verstanden. Naja gut, jetzt die heilige Dreifaltigkeit aller Energy. Kygo mit Khalid und Griffin, Save My Love auf Energy. 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

0: Ich in Berlin, es ist genau 7.47 Uhr. Und wir machen hier weiter mit dem absoluten Banger, yes. Mit dem absoluten Energy-Hit Gwen Stefani und Akon mit The Sweet Escape.
1: Und ich sage euch jetzt schon mal, was ihr gleich machen werdet, und zwar mitziehen bei dem Und das, kleiner Funfact, ist Elke noch spontan eingefallen, als der Song schon fertig war.
0: Ach nee.
1: Hat er gesagt, halt stopp, ich gehe noch mal ins Tonstudio und spreche noch was ein. Leute, da, ich mache jetzt noch mal die Kirsche auf die Torte. Hat das eingesprochen und es wurde Kult und kommt jetzt hier bei Energy.
0: Geil.

0: Morgen, hier ist Energy am Morgen für euch mit Anna Gutenmorgen und
1: mir, Ben.
0: Und wir feiern, dass Anna Gutenmorgen wieder da ist, hat endlich nichts mehr im Auge. Das bedeutet, wir können auch wieder ins Kino gehen.
2: Wow.
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1: Kollege und Influencer Paul nimmt uns jede Woche mit ins Kino. Und heute sprechen wir über Masters of the Universe. Worum geht's denn da?
4: Der Film erzählt die Geschichte von Prinz Adam, der sich in den mächtigsten Mann des Universums verwandeln kann und sich dem finsteren Skeletor entgegenstellen muss. Dabei setzt die Neuverfilmung auf große Fantasy-Welten, viel Action und moderne Effekte, bleibt aber den Figuren und dem Grundkonflikt der Vorlage treu. Für viele dürfte das vor allem ein Nostalgietrip werden. Schließlich gehören He-Man, Skeletor und Battle Cat für ganze Generationen zur Kindheit dazu.

0: Nach fast zwei Jahrzehnten Entwicklungszeit ist Masters of the Universe also endlich da, als großes Fantasy-Abenteuer für alte Fans und eine neue Generation.
1: Klingt ganz schlecht. Vor allen Dingen, ich finde ja Kino, wenn es jetzt gerade auch draußen jetzt so wärmer wird,
2: ja.
1: Kino ja immer geil, weil es ist immer schön frischlich, ein bisschen eine kleine Abkühlung.
2: Ist ein kleiner Safe Space. Heute erscheint dann übrigens auch noch die Doku von Lukas Podolski, Weltmeister Lukas Podolski. Wir haben ihn zum exklusiven Energy-Interview getroffen und übers natürlich Eierkraulen gesprochen. Hört er um 10 nach 8.
1: Jetzt gibt's erstmal die Jungs von Clock Clock Out of the Dark. Schönen guten Morgen auf Energy.

0: Keiner versteht mich, aber Gott sei Dank gibt's Kollegin Anna. Guten Morgen, hier ist Energy am Morgen mit Anna und Ben für euch endlich wieder zusammen. Mhm. Anna, ich wurde gestern geshadet, gehatet, gecancelt fast schon.
1: Warum?
0: Ich war ja beim Tierarzt mit meinem Dackel Herkules, das ist dein Patensohn, ne? Ja. Du kennst ihn, du liebst ihn. Und dem wurden die Krallen geschnitten. Mhm. Und jetzt sind da ja immer ganz schön Krallen abgefallen. Also große schwarze Stücke sind da abgefallen. Ja. Und dann habe ich am Ende gesagt, kann ich das bitte aufsammeln und die Krallen mitnehmen?
1: Warum denn?
0: Weil ich an dich gedacht habe.
1: Warum?
0: Und an meine Mama, die ja auch Herkules liebt, weil ihr das vielleicht mal sehen wollt, wie die Krallen aussehen.
1: Aber Ben, ich weiß doch, wie die Krallen von Herkules aussehen. Wie hat denn der Arzt reagiert, als du die da aufgesammelt hast?
0: Der Tierarzt, der war, ich sag mal, irritiert. Noch irritierter war meine Freundin, die hat ihr ganzes Leben hinterfragt, mit welchen Perversen sie da zusammen ist.
1: Also ich verstehe ehrlich gesagt diesen Gedankengang auch gar nicht. Ist ja wie so eine Haifisch-Zahnkette, dass du dir jetzt Krallen von Herkules machst. Und ich meine, Ben, wir sind ja Freunde.
0: Ja, danke.
1: Ich schneide ja meine Fußnägel auch. Ich kann dir auch gerne mal so ein Hütchen mitgeben.
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0: Berliner Wetter sieht gar nicht so schlecht aus dafür, dass wir heute eine 85%ige Regenwahrscheinlichkeit haben. Die kommt nämlich erst am Nachmittag so richtig. Da gibt es eine sogenannte
1: Husche.
0: Sehr gut, die hört dann aber am Abend auch wieder auf, hoffentlich.
1: Da steht ihr auf den Berliner Straßen einmal Mitte, Alexanderstraße bis Gertraudenstraße. Ansonsten Biesdorf knackend voll zwischen Chemnitzer Straße und der Köpenicker Richtung Lichtenberg und Stadtring Richtung Wedding. 30 Minuten mehr Geduld einplanen.
0: Und erinnert euch mal, wenn ihr nachts unterwegs seid und dann einfach nur schnell nach Hause wollt, dann ist immer die Frage, nehmt man jetzt ein Taxi oder doch lieber ein Uber oder ein Bolt? Und man entscheidet sich, Jakob, am Ende doch meistens für das, was am billigsten ist.
13: Ja, und das sind dann eben meist die Fahrdienste wie Uber oder Bolt. Für die gibt es ja auch nicht so krasse Regeln, muss man sagen, wie zum Beispiel für Taxis. Eine Regel bleibt aber, und zwar die Rückkehrpflicht, hat jetzt sogar der Bundesgerichtshof nochmal entschieden. Die Wagen müssen dann also wirklich nach jeder Fahrt wieder zu ihrem Stützpunkt zurück, dürfen niemanden mitnehmen.
0: Macht keiner.
13: Einfach so rumfahren oder parken und auf den nächsten Auftrag warten, das ist nicht erlaubt. Hm. Findet Klaus Gorni von Uber bei NTV jetzt aber nicht so toll.
14: Die Rückkehrpflicht

0: Gericht ist wirklich ein Relikt aus den frühen 80er Jahren. Es ist ein Bürokratiemonster, das ein Drittel Leerfahrten pro Jahr produziert. Das heißt, es ist schlecht für die Umwelt, es ist schlecht für die Mietwagenunternehmer in Deutschland.
1: Ja, und die Frage ist am Ende nur, wie gut kann das eigentlich kontrolliert werden? Stellen wir uns kurz unser Ordnungsamt vor.
2: Ja.
1: Ich glaube eher wenig.
2: Viel Spaß.
1: Dann schauen wir kurz nach Lichtenberg. Da ist die Straßenbahnstrecke zwischen Gernseestraße und Falkenberg immer noch nicht frei. Nach diesem krassen Unfall von vorgestern schaut man sich ja vor allem die Gleise an. Die Strommasten sollte man auch nochmal checken. Da ist ja die Straßenbahn auch gegengefahren. Der eigentliche Plan ist ja, dass morgen die M5 und M17 wieder normal fahren können. Schauen wir mal,
2: ja,
1: was wird. Und wir müssen mal wieder über Tiere reden. Und zwar den Laubenvogel aus Australien. Denn da sammeln die Männchen immer Sachen, um Weibchen zu beeindrucken. Und richtig hyped bei den Laubvögeln ist gerade anscheinend Müll. Unser Menschenmüll. Forschende sagen, die sammeln immer mehr so Sachen wie Dosen, Scherben oder sogar Handschellen. Also wirklich alles, was rumliegt. Und in ihrer Laube läuft das dann immer so ab. Sobald ein Weibchen reinkommt, schmeißt das Männchen immer wieder seine gesammelten Sachen hin. So nach dem Motto, schau hier, was ich habe.
3: Süß.
1: Und ein Vogel soll sogar zuletzt an die 300 Dinge gehabt haben.
3: Kann ich ja komplett nachvollziehen.
2: Funktioniert ja bei
3: Anna. Ich bin
2: Gutmann.
3: Ja auch ein bisschen materialistisch, ja, habe ich ja schon offen zugegeben. Überhäuft mich mit Geschenken,
2: ja,
3: und mein Herz gehört euch.
2: Siehste.
1: Und du sammelst ganz viele Apple-Produkte.
2: Oh.
1: Bist du ein Apple-Laubenvogel?
2: Es
3: reicht. Ah, stimmt.
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2: Und es gibt einen Ort, da treffen sich wirklich alle Energy-Stars. Ist ein kleiner Tipp, es ist eine Insel. Mhm. Wo das ist und wie ihr dabei sein könnt, das hört ihr noch alles vor 8:30.
3: Und heute in einer Woche geht es endlich los, die WM. Geil, Lukas Podolski verrät uns, wer gewinnt. Und kleiner Spoiler, es ist nicht Deutschland,
2: Lukas,
3: auch Bayer. Hört ihr alles nach Tiffany Ares. Jetzt gibt's erstmal Alex Warren, Fever Dream. Habt einen schönen Donnerstag.

0: Heute in einer Woche geht es los. Energy am Morgen ist Anni mit mir, Anna, guten Morgen und Ben.
1: Morgen.
0: Lukas Podolski hat heute Geburtstag. Wir sagen Happy Birthday,
1: Happy Birthday.
0: Zum 41. Übrigens top gehalten.
1: Ja.
0: Also wirklich hübscher Mann. Oh. Geschenke gibt's auch. Ihr könnt ihn ab sofort auf Netflix sehen. Gibt eine Doku über sein Leben, die heißt Poldi.
1: Und wir hatten ihn im exklusiven Energy-Interview getroffen und natürlich über die Weltmeisterschaft gesprochen. Lukas Podolski, in einer Woche geht's los und du sagst uns jetzt bitte, wer wird Weltmeister?
2: Ich hoffe natürlich Deutschland, aber denke, dass es schwer wird, weil es natürlich sehr viel Konkurrenz gibt, sehr viele starke Länder, Portugal, Spanien,
1: Frankreich,
2: vielleicht noch irgendwie zwei, drei andere, die man dazu zählen kann. Aber schauen wir mal. Also wichtig ist, glaube ich, erstmal so aus der Gruppe rauszukommen, durchzuatmen und dann beginnen die Spiele, wo es um alles geht.
1: Okay, er lässt sich alles offen. Jetzt ist die Frage, hast du denn da einen Lieblingsspieler im Team?
2: Ich mag den Flo Wirtz.
0: Ja. Ja.
2: Das ist ein geiles Turnier, spielt der Junge, was er zeigt, was er drauf hat. Und
0: ja,
2: dass er irgendwie so wie ich 2006.
1: Ja, selbstverständlich.
0: Jünger als ich.
1: Kartoffel auf die Eins.
0: Ja, hab sogar überlegt, mir ein Trikot von ihm zu kaufen.
1: Ja, zu Recht. Guter Spieler.
0: Zwei Lieblingsspieler jetzt aus unserem Energy-Team, Leonie und Callum Scott mit Stay of Energy. 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

0: Hallöchen, damals genau 8.17 Uhr. Schönsten guten Morgen, Berlin.
1: Und natürlich haben wir immer die besten neuen Hits für euch am Start. Jetzt Energy Star Milo mit My Lucky Day.
0: Ja, und er arbeitet gerne an so einer Do-it-yourself-Mentalität. Mhm. Also er mag es einfach gerne, irgendwie sein eigener Manager zu sein, sein eigener Produzent, eigenes Label, eigener Vertrag. Er hat natürlich auch die Leute unter sich, aber mag sein eigener Chef zu sein, würde ich ja hassen.
1: Wirklich? Aber also dann hast du alles selber im Griff.
0: Ich mag es schon, die Kontrolle zu haben, aber ja, ich finde es auch super, ein bisschen betutelt zu werden. Ja. Hier, Anna, heute haben wir den Termin, da, Anna, morgen machen wir das und das. Da ist Make-up, da ist dann Pause, da musst du vor die Kamera. Fände ich ja super. Schön betutelt werden.
1: My Lucky Day jetzt hier von Milo.

0: Morgen, hier ist Energy am Morgen mit Anna, Jakob und Ben. Oh, wir sind wieder zusammen. Anna, guten Morgen nach 2 Wochen Auszeit, über 2 Wochen.
1: Ich hatte eine Augen-OP und ich habe so lange nicht mehr Fakt oder Fake gespielt. Ich weiß gar nicht mehr, wie es geht.
0: Wir gucken mal. Anna, ich erklär's dir, es ist wie folgt. Jakob, ne, den magst du ja sehr, der kleine Spitzbub ist hier im Studio, hat eine Behauptung und wir müssen raten, sag mal, lügt der gerade oder erzählt er die Wahrheit?
2: Du kannst es mir an den Augen ablesen. Das Land mit den wenigsten gesetzlichen Feiertagen ist die Schweiz. Fakt oder Fake?
0: Ah, in Europa oder weltweit? Kann man das irgendwie statistisch?
2: Weltweit.
0: Wow,
1: die
0: das
1: Schweiz.
0: Ist natürlich.
1: Nein. Boah, das ist eine gute Frage. Warum sollte das die Schweiz machen? Ja. Die machen immer irgendwie ihr eigenes Ding.
0: Das stimmt.
1: Viel Schokolade, weiß ich, kommt daher.
0: Sind die besonders religiös? Dass da fällt vielleicht das wirklich alles weg mit diesen ganzen christlichen Sachen oder sowas. Ich weiß nicht, ob ich mich gerade selber einrede.
1: Irgendwie in meiner Welt, Österreich und Schweiz ist bums religiös.
0: Ja.
1: Irgendwie
0: ja,
1: in meiner
0: okay.
1: Welt, aber keine Ahnung.
0: Welches Land ist es dann? Ich sag China.
1: Ja, ja, so stimmt. Sowas im asiatischen Bereich. Ich würde auch sagen, es sind Fake. Also
0: wir
1: die Schweiz haben viele
0: Fake.
1: Feiertage, glaube ich.
2: Also, das Land mit den wenigsten gesetzlichen Feiertagen ist die Schweiz, ist ein
1: Fakt.
0: Nein.
2: Da gibt es wirklich nur einen einzigen landesweiten Feiertag. Das ist der Nationalfeiertag am 1. August. On top kommen dann natürlich noch die christlichen Feiertage und die einzelnen Kantone, die noch unterschiedliche Regelungen haben. Aber wirklich, schweizweit ist wirklich nur ein einziger Tag festgelegt.
0: Das war für mich, ich habe so viel gelernt, es war augenöffnend. Für mich. Also ich habe jetzt wirklich
1: ein Glück leben wir in Deutschland, das hätte ja sonst ins Auge gehen können.
2: Ja, das ist richtig.
0: Warte, haben wir noch einen Song? Ach ja. Where is my husband?

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9: Das Berliner Wetter sieht heute Morgen doch gar nicht mal so schlecht aus. Hier am Townsend ist blauer Himmel, der soll allerdings nicht bleiben. Am Nachmittag sind bei mir auf dem Radar Regenwolken angezeigt, aber auch die gehen wieder weg. Die Temperaturen sind spitze bei 25 Grad.
10: Da steht ihr auf den Berliner Straßen leider einmal Köpenick an der Wuhlheide bis Rudolf-Rühl-Allee. Ansonsten 20 Minuten in beiden Richtungen auf dem Stadtringmeer einplanen und 30 Minuten AWO zwischen Potsdam-Babelsberg und Spanischer Allee.
9: Und bei uns in Berlin wird heute in vielen Ubers und Bolts mal wieder über die Rückkehrpflicht geredet. Jakob, hol uns kurz mal ab, verstehst du? Worum geht's da?
11: Ja, der Bundesgerichtshof hat nochmal klargemacht, Fahrdienste wie Uber oder Bolt, die müssen nach ihrer Fahrt immer wieder erstmal zu ihrem Stützpunkt zurück. Die dürfen nicht einfach so rumchillen oder auf den nächsten Einsatz warten. Mhm. Das dürfen wirklich nur Taxis machen. Findet Alex Mönch von Freenow richtig gut. Der hat mir gesagt, das stärkt jetzt auch endlich mal die Taxibranche.
12: Taxis sind ein extrem wichtiger Teil unseres Nahverkehrs und vor allem der verlässlichste Begleiter in der Stadt. Sie nehmen jeden mit, rund um die Uhr, egal ob die Strecke kurz oder lang ist. Wenn es regnet oder ein Konzert zu Ende ist, explodieren beim Taxi nicht plötzlich die Preise.
11: Ja, Uber ist natürlich nicht so happy mit dieser Rückkehrpflicht. Da wird gesagt, damit müssen ja viele Wagen immer komplett leer unterwegs sein. Das ist ja auch gar nicht gut für die Umwelt. Dann sind es jetzt nur noch 10 Tage. Dann haben wir unser erstes Spiel bei der Fußball-WM. Ja, gegen Curaçao. Aber an dem Tag passiert noch was anderes Tolles. Dann ist endlich auch die Bahnstrecke von und nach Hamburg wieder komplett frei. Aber der Tagesspiegel hat schon gemeint, naja, so schnell wie früher geht's dann da leider erstmal nicht. Die Züge brauchen erstmal bis zu 10 Minuten länger, weil man eben dann doch nochmal was an den Signalen und Stellwerken machen muss. Egal, ich glaube, viele freuen sich, dass überhaupt mal wieder was fährt.
9: Schritt für Schritt.
11: Und wenn man sich jetzt fragen würde, na, wie oft sind die Leute eigentlich online unterwegs? Also ich würde ja aus, genau, Reflex sagen, sehr, sehr viel oder immer mehr. Das stimmt aber gar nicht. Eine neue Postbank-Studie sagt nämlich, im Vergleich zum letzten Jahr sind wir jetzt 5.

0: Stunden weniger im Internet unterwegs gewesen. Und das liegt wohl vor allem an uns Millennials und der Gen Z. Denn gerade unter 40 sind immer mehr Leute auch mal offline, weil sie eben dann doch mal wieder das echte Leben genießen wollen.
1: Kriege ich auch immer mehr in meinem Freundeskreis irgendwie mit, dass mir dann gesagt wird, wunder dich nicht, ich werde mich jetzt erstmal nicht mehr melden. Ich lasse jetzt mein Handy zum Beispiel auf dem Zimmer oder irgendwie was.
2: Finde ich sehr gut.
1: Finde ich auch cool.
2: Sehr gut.
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2: Ja, und wie süß seid ihr denn bitte? Hörerin Natalie wollte uns einen schönen Feiertag wünschen und dann kam die Einsicht.
5: Ihr habt ja gar keinen Feiertag in Berlin. Mm. Dann schöne Schicht.
1: Ist das frech.
2: Das ist
1: wir wünschen
2: gemein.
1: Euch auch eine schöne Schicht oder wenn ihr Feiertag habt, ja, natürlich einen schönen Feiertag. Musik gibt's so oder so, die lieben wir. Summer Homewrecker auf Energy.

0: Heute Radiostudio, gestern noch OP-Saal. Hallo Energy am Morgen ist an, hier mit mir, Anna, guten Morgen, und Ben. Ich bin jetzt seit Wochen endlich mal wieder zurück. Ich musste ja eine Augen-OP machen.
1: Oh,
0: ja, ich bin anscheinend nicht 24, sondern 64. Und ich würde euch gerne von dieser OP erzählen.
1: Gerne.
0: Bis zu dem Punkt, wo es losging, war ich nämlich total entspannt.
1: Ja.
0: Okay, das muss jetzt halt gemacht werden. Dann wurde ich auf einen Stuhl gelegt, der ist dann nach hinten gefahren. Dann wurde erstmal mein Auge desinfiziert.
1: Das ist ja schon mal mies.
0: Das hat so hart gebrannt, das tat so weh.
1: Nein, nein.
0: Dann meinte sie, okay, Frau Guten Morgen, jetzt nicht mehr ins Gesicht fahren. Augen zu behalten, und dann habe ich rechts und links gehört, wie die Leute um mich herum aufgewacht sind.
1: Ja, so, andere Patienten.
0: Ja, Frau Sibilski, haben die OP gut überstanden, wir bringen sie jetzt raus.
1: Gut.
0: Und ab da habe ich dann richtig angefangen, so Herzrasen zu bekommen. Dann wurde ich in den OP geschoben, und ich bin ja wirklich keine Mimose. Ich habe ab Sekunde 1 angefangen zu heulen, weil ich fand das so schlimm, weil ich habe ja keine Narkose bekommen, sondern nur eine örtliche Betäubung. Das heißt, es wurde an meinem Auge operiert, und
1: Anna,
0: ich war ja dabei wach.
1: Anna!
0: Das war so, dann haben die mir so einen Stressball gegeben.
1: Ja, klar.
0: Und meinten, Frau Guten Morgen, Sie müssen richtig atmen. Und ich so, ja, aber jetzt ganz schlimm, weil ich bin wach und ich sehe das jetzt alles. Und dann hat mir wirklich die süße Ärztehelferin ihre Hand gegeben, die habe ich gefühlt zerdrückt.
1: Ja.
0: Und dann meinte die Ärztin noch so, ja, passen Sie auf, wollen wir vielleicht Musik anmachen? Mögen Sie denn ein Lied, was Sie entspannt?
1: Ja, gute Idee.
0: Und ich dann so, nein, können Sie mir vielleicht irgendwas erzählen?
1: Reden.
0: Ich arbeite beim Radio und es würde mir echt weiter. Dann habe ich die ganze Zeit über Radio erzählt, während die an meinem Auge rumgeschnippelt hat, ich ja wach war.
1: Wahnsinn.
0: Also wirklich, ihr stellt euch das schon schlimm vor, seid mal live dabei.
1: Und am Ende aber alles gut gelaufen, positiv?
0: Ja, es ist alles gut gegangen. Ich wurde dann aus dem OP geschoben und das Letzte, was ich gehört habe, war auch ganz niedlich. Sie haben dann nämlich gerufen, habt ihr schon gehört? Wir haben einen Promi bei uns im OP. Anna, guten Morgen von Energy am Morgen. Und da hatte ich, naja, wenigstens kurz für die Radioshow ein bisschen Werbung gemacht. Auch einäugig.
1: Wir lernen daraus, genießt wirklich jeden Augenblick. Olivia Dean jetzt hier mit So Easy. Ja.

0: Und wir haben jetzt Germany's Next Topmodel im Berliner Zoo.
1: Energy am Morgen mit mir, Anna, guten Morgen und Ben.
0: Morgen.
1: Und wir haben gute Nachrichten aus dem Berliner Zoo. Ende April wurde ein kleines süßes Giraffenbaby geboren und das hat jetzt auch einen Namen. Das Tier wurde nach Ex-Germany's Next Topmodel-Kandidat Linus Weber benannt.
0: Ach.
1: Linus wurde 2024 Zweiter bei Heidi Klum Show.
0: Okay.
1: Und angeblich, wurde dann halt immer gesagt, sehen er und das Giraffenbaby sich ähnlich.
0: Nein!
1: Beide groß und beide sehr lange Beine. Und Linus hat jetzt die Patenschaft für die Giraffe übernommen.
0: Anna,
1: sehr
0: guten
1: niedlich.
0: Morgen. Wenn ich dir ein Zootier zeigen müsste und sagen müsste, das ist jetzt deine Patenschaft, welches Tier würde es werden?
1: Kapibara.
0: Ja, natürlich.
1: Ich liebe diese kleinen, süßen Wasserschweine. Und ich möchte auf jeden Fall eine Patenschaft irgendwann für einen Kapibara haben.
0: Ich hab noch
1: bei
0: eine,
1: dir?
0: Oh, bei mir wäre es ein Adler. Ein Adler, der aber gleichzeitig Feuer spucken kann. Gibt es das Wesen schon? Weil das wäre mein Tier.
1: Dachte eher so ein alter Brummbär.
0: Alles klar. Harry Styles haben wir jetzt mit American Girls für euch.

0: Statt ein fröhliches Hallo, Ben.
1: Hi, wie geht's Anna?
2: Nein,
1: hey, kommt
2: wirklich?
1: Anna morgen? Wann ist denn Anna wieder? Hä, hey, was hat denn Anna? Die ganze Zeit habe ich gesagt, Anna geht so und so, ihr geht's aber gut. Jetzt kannst du endlich selber wieder
2: Anstatt,
1: für dich sprechen.
2: Anstatt, dass die Leute mich natürlich auch selber fragen, finde ich es aber auch niedlich. Ich bedanke mich natürlich für die ganzen Glückwünsche.
1: Ja.
2: Und ich muss ja auch sagen, ich bin ja schon auch der bessere Teil an dir.
1: Das war's jetzt wieder mit Anna. Guten Morgen, jetzt habe ich eine Augenkrankheit.
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1: Schaut doch mal in den Berliner Himmel, Freunde. Es sieht fantastisch gut aus. Blauer Himmel, und das müssen wir genießen, weil am Ende soll tatsächlich der Regen gewinnen. Am Nachmittag und Abend sehe ich hier Regenwolken auf dem Radar. Die Temperaturen trotzdem toll bei 25 Grad.
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2: Da weiß ich ehrlich gesagt nicht auf den Berliner Straßen, wo nichts los ist. Also knackenvoll ist es auf der AWO zwischen Potsdam-Babelsberg, Spanisch-Allee, 111 zwischen am Festplatz und dem Dreieck Charlottenburg und Köpenick-Rudolf-Rühl-Allee.
1: Und auch bei uns in Berlin gibt es natürlich jeden Tag den Kampf Taxis versus Uber oder Bolt. Jakob, ja. Da hat es jetzt aber ein neues Gerichtsurteil gegeben.
11: Und zwar zu der Frage, welche Regeln gibt es überhaupt für diese Fahrdienste? Die Rückkehrpflicht, die bleibt auf jeden Fall nach dem Urteil. Das heißt, eigentlich müssen die Wagen nach ihrem Einsatz immer wieder zurück zur Zentrale fahren, sagt auch der Anwalt Christian Solmecke bei NTV.
12: Das machen aber nicht alle Mietwagenbetreiber, die ja für Uber und sonstige App-Betreiber hier fahren, sondern die kreisen noch ein bisschen rum oder parken am Wegesrand und verhalten sich damit wie Taxis.
11: Ja, die hatten deswegen auch geklagt, denn Taxis haben dann am Ende doch noch mal mehr Regeln, an die sie sich halten müssen. Und da befürchtet man halt, dass man konkurrenzmäßig einfach zu viele Nachteile hat. Dann macht bei uns in Berlin gerade mal wieder einer richtig Stress, dieser Eichen-Prozessionsspinner. Denn diese Haare an den Raupis, die können bei einigen echt heftige allergische Reaktionen auslösen. Heike Schmidt-Schmelz ist vom Bezirk Charlottenburg-Wilmersdorf. Und die sagt im RBB, man kann aber bald was gegen die machen.
13: Wir müssen ein bisschen abwarten, bis die Prozessionen abgeschlossen sind, bis wirklich die Eichenprozessionsspinner in ihren Nestern drin sind und dann können sie abgesaugt werden.
11: Ja, das kann wohl dann nächste Woche losgehen. Solange sind aber auf jeden Fall noch einige Bereiche in Parks oder Sportanlagen gesperrt, aus Sicherheitsgründen. Und dann geht in einer Woche die Fußball-WM los und zu einer Fußballlegende gibt es jetzt eher so Gossip-News, und zwar zu Thomas Müller, denn da ist es jetzt offiziell, dass er und seine Frau Lisa getrennt sind. Ja, die haben sich ja beide noch als Jugendliche kennengelernt, waren jetzt 17 Jahre zusammen. Oh. Jetzt ist aber wohl schon länger Schluss, berichtet die Bild. Mhm. Und die Gala meint, Lisa hat ja auch schon mal vor 2 Jahren Bilder, so gemeinsame Bilder, gelöscht bei Insta. Und auch damals gab es schon erste Gerüchte.
2: Mensch, Thomas Müller, ich fühle dich auf jeden Fall. Ich habe mich ja auch gerade getrennt. Oi. Kann aber auch gerne einspringen. Ich heiße ja auch Anna-Lisa. Könnte ich vielleicht Lisa kurz ersetzen.
1: Auf einmal hast du nichts

0: gegen den zweiten Namen. Wer hätte es gedacht?
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3: Weiter geht's hier durch euren Donnerstag. Natürlich auch mit neuer Musik. Da haben wir gleich die britische Sängerin Sky Newman, Man of the House, für euch selber noch nicht gehört. Kriegt er gleich.
0: Könnt ihr mich handeln hier, Man of the House. Aber gut. Ah, ja. Dermot Kennedy startet aber erstmal die 9 Uhr Stunde mit euch und Funeral.
3: Funeral, das ist eher dein Song.
0: Ja, war klar. Oh Mann!
3: Beerdigung.

0: drauf, da hört er ganz fleißig Energy am Morgen mit mir, Anna, guten Morgen und Ben.
1: Morgen.
0: Und es gibt neue Musik.
1: Yeah. Und zwar von der britischen Sängerin Sky Newman, Man of the House. Und sie wurde gefragt, wie würde sie ihre aktuelle Ära in 3 Worten beschreiben? Und hat gesagt, roh, leidenschaftlich und stark. Und da habe ich mir gesagt, Anna, guten Morgen, deine Ära kann ich auch gerade gut beschreiben. Ich sag mal, ich sag witzig, ich sage materialistisch, ich sag kaputt.
0: Oh, ich hatte gerade eine Augen-OP. Ja. Mann, ey.

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7: Berliner Wetter sieht doch fantastisch aus. Blauer Himmel, Sonne satt, 25 Grad. Aber Obacht, am Nachmittag soll es vielleicht regnen, sagt mein Radar. Vielleicht verzieht sich das auch. Wir schauen.
8: Da steht ihr auf den Berliner Straßen im Wedding. Lütticher Straße bis Seestraße ist ordentlich was los. Ansonsten, was sehe ich hier noch? Lichterfelde, Königsberger Straße bis Emil-Schulz-Brücke und 30 Minuten Minimum auf der AWO zwischen Potsdam-Babelsberg und Spanische Allee.
7: Und bei uns in Berlin und in anderen Städten können ja so Fahrdienste wie Uber oder Bolt immer sehr günstig sein, Jakob. Ja. Liegt aber vielleicht auch daran, dass das nicht immer super legal abläuft.
9: Ja, denn einige Wagen verstoßen wohl immer wieder gegen diese sogenannte Rückkehrpflicht. Der Bundesgerichtshof hat jetzt aber ganz frisch entschieden, dass das auf jeden Fall weiterhin gilt. Also alles, was kein Taxi ist, muss immer nach nur einer Fahrt wieder erstmal zurück zur Zentrale. Da darf man niemanden zwischendurch mitnehmen. Alex Mönch ist von FreeNow und der hat mir gesagt, das ist super, damit supportet man schon mal mehr die Taxibranche, aber das reicht noch nicht.
10: Aber der Markt ist erst wirklich fair, wenn wir flächendeckend Mindestpreise für Mietwagen einführen, so wie in Köln und in München. Preisdumping darf kein Geschäftsmodell sein. Die Politik muss hier endlich ran und klare, bundesweit einheitliche Regeln schaffen.
9: Na, Uber findet diese Rückkehrpflicht übrigens komplett Quatsch, da wird gesagt. Damit muss man dann immer leer rumfahren. Das ist ja nur schlecht für die Umwelt. Dann haben wir schon vorhin geklärt, zur Fußball-WM gibt es bei uns in Berlin ja ganz spezielle Regeln, welche Spiele man draußen zusammen schauen darf. Mhm. Public Viewing, sage ich nur. Wir müssen uns eigentlich nur merken, also bei allen Deutschlandspielen und im Finale ist es egal, wann Anstoß ist, aber es gibt auch so ein paar Spiele, die laufen um 6 Uhr morgens, die auch gezeigt werden dürfen. Und das heißt, in anderthalb Wochen wird es für uns echt hart, denn an dem Tag, wo wir abends unser erstes Spiel haben gegen Curaçao, gibt es morgens das Spiel Australien gegen die Türkei. Und das wollen hier sicherlich, glaube ich, einige schauen.
7: Ja, klar.
9: Und ich sag mal, zum Frühstück dann wahrscheinlich Autokorso.
7: Oh, wild.
9: Quer durch Berlin.
7: Oh, das wird wild.
9: Und dann haben wir jetzt das neue Boomerwort des Jahres von Influencer Levi Pennell und die Kulturexpertin Claudia Roth hatte bei uns im Interview schon mal den richtigen Guess.
11: ChatGPT, aber auf Schwäbisch. Muss man das aussprechen?
9: Ja, ChatGPT, also ChatGPT, nur anders ausgequatscht für den KI-Chatbot. Mhm. Dahinter ist Hope gelandet für den Valtimi. Oh, nee. Und auf Platz 3 hat's Juno oder Juli geschafft für den Monat Juli.
7: Ich hatte ja dein Lieblingswort eingereicht, ja, bei ihm im Chat, und zwar Kaiserwetter.
9: Oh.
7: Weil ich es schön finde. Ich mag
8: Kaiserwetter.
7: Das auch.
8: Kaiserwetter.
9: Und es hat einen Like von mir.
7: Wirklich?
9: Ja.
7: Yes!
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7: Und wir klären eine wichtige Frage. Ist es komplett süß oder absolut krank?
8: Ich tendiere zu krank, aber die ganze Geschichte rund um Ben hört ihr hier noch vor 10. Jetzt erstmal Harrison hat sich einen Banger geschnappt, nochmal neu aufleben lassen. All the things she said auf Energy.
7: Hast du auch gemacht.
8: Ich habe auch ein bisschen gelispelt. All the things she said.
7: Du hast dir auch einen Banger geschnappt, nochmal neu aufleben lassen. Ich danke dir
8: dafür.
7: Meinst du dich?
8: Ja. Oh, nee.

0: Keiner versteht mich, aber Gott sei Dank gibt's Kollegin Anna. Guten Morgen, hier ist Energy am Morgen mit Anna und Ben für euch endlich wieder zusammen. Mhm. Anna, ich wurde gestern geshadet, gehatet, gecancelt fast schon.
1: Warum?
0: Ich war ja beim Tierarzt mit meinem Dackel Herkules, das ist dein Patensohn, ne? Ja. Du kennst ihn, du liebst ihn. Und dem wurden die Krallen geschnitten. Mhm. Und jetzt sind da ja immer ganz schön Krallen abgefallen, also große schwarze Stücke sind da abgefallen. Ja. Und dann habe ich am Ende gesagt, kann ich das bitte aufsammeln und die Krallen mitnehmen?
1: Warum denn?
0: Weil ich an dich gedacht habe.
1: Warum?
0: Und an meine Mama, die ja auch Herkules liebt, weil ihr das vielleicht mal sehen wollt, wie die Krallen aussehen.
1: Aber Ben, ich weiß doch, wie die Krallen von Herkules aussehen. Wie hat denn der Arzt reagiert, als du die da aufgesammelt hast?
0: Der Tierarzt, der war, ich sag mal, irritiert. Noch irritierter war meine Freundin, die hat ihr ganzes Leben hinterfragt, mit welchen Perversen sie da zusammen
1: also
0: ist.
1: Also ich verstehe ehrlich gesagt diesen Gedankengang auch gar nicht. Ist ja wie so eine Haifischzahnkette, dass du dir jetzt Krallen von Herkules machst. Und ich meine, Ben, wir sind ja Freunde.
0: Ja, danke.
1: Ich schneide ja meine Fußnägel auch. Ich kann dir auch gerne mal so ein Hütchen mitgeben.
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1: Na, aber hallo, hallo, ihr Hübschen. Schön, dass ihr da seid. Wir haben es 10 Uhr an diesem Donnerstagvormittag. Die 10 jetzt am Stück laufen schon. Und da geht's für euch gleich weiter mit der aktuellen Single von Fastboy. Hier in so guten 10 Minuten. Und jetzt Tiffany Ares. Ich bin's, Felina. Hi.
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ist ja wieder mit dabei beim Perukaville. Also da habe ich sie auch schon mal live gesehen, die Jungs von Fastboy. Wirklich diese Sets, ich empfehle euch die, weil die nicht einfach nur so ein bisschen auflegen und Stimmung machen, was natürlich auch schon viel Bock macht. Nee, die spielen sogar auch auf der Bühne Live-Instrumente, singen, das können die nämlich auch noch sehr, sehr gut. Und genau so entsteht auch ihre Musik, da ist richtig viel dran selber gemacht. Fastboy, Beautiful Life bei Energy, immer die besten neuen Hits. 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

0: Wenn bei euch zu Hause mal eine Spinne die Wand hochkrabbelt, seid ihr dann Team Staubsauger oder seid ihr lieb und setzt die einfach raus? Also ich lasse die ehrlich gesagt einfach bei mir wohnen, weil die halten ja auch ein bisschen sauber so. Aber ein großer, großer Staubsauger wird tatsächlich bald gebraucht in Berlin. Jakob von Energy am Morgen, und zwar nicht für Spinnen, sondern für Spinär.
1: Ja, Eichen-Prozessionsspinne. Einige werden jetzt sagen, oh, geh mir weg mit denen. Ja, die tun an sich eigentlich nichts, nur ihre Haare tun halt ganz viel. Die können gut und gerne mal allergische Reaktionen auslösen.
0: I know.
1: Ja, und die machen gerade Probleme. Also das Ding ist, es werden gerade immer mehr in den Grünanlagen und so an Sportstätten. Mhm. Da wird aktuell auch immer mehr gesperrt, weil aus Sicherheitsgründen sollte man da eben dann nicht unterwegs sein. Mhm. Und jetzt ist das Ding, man hofft, dass so in der nächsten Woche, die sich so langsam in ihre Nester verkriechen, dann sammeln die sich nämlich für ihre Prozession, also für die Verpuppung. Und dann kann man sie endlich absaugen. Und dann ist es hoffentlich so in ein, zwei Wochen hier bei uns durch.
0: Einfach absaugen. Wirklich, das, diese ganzen Vorschläge, was sie mit denen machen wollen, abfackeln, absaugen.
1: Ja,
0: ich finde, das klingt so fies, aber ich muss auch sagen, sie waren auch fies zu mir.
1: Sind schon gemeine Raupis.
0: Ja, ich war wegen denen mal im Krankenhaus, das darf man auch nicht vergessen.
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3: Wetter.
4: Noch sieht's ganz nett aus, ne? Wir sind auch auf dem Weg zu 23 Grad, schon bei 20 Grad angekommen. Alles guti, aber ich sag euch mal was. Richtung Mittag, spätestens Nachmittag, wird's dann auch schon wieder nass bei uns. Teilweise ist das Ganze sogar mit einem kleinen Gewitterchen kombiniert. Also da seid ihr mal schön drauf vorbereitet, dass ihr auf dem Weg im Feierabend den ein oder anderen Tropfen abkriegen könntet.
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4: Seit einer halben Stunde und noch bis 15 Uhr wird demonstriert in Mitte. Deswegen passt aber da ein bisschen auf, ne, wenn ihr da unterwegs seid. Das könnte ein bisschen stressen und zwar im Bereich unter den Linden, Karl-Liebknecht-Straße, Spandauer Straße und Rathausstraße. Ansonsten sieht es okay aus auf den Straßen unterwegs und fürs Wochenende merkt ihr euch gerne mal vor, dass der ADFC ja da diese Fahrradsternfahrt organisiert hat. Das heißt, 20 Strecken führen nach Berlin rein. Teilweise sind da auch die Autobahnen 115 und 100 von betroffen. Also am Sonntag vielleicht einfach mit dem Auto fahren, das kann man lassen. Wenn ihr noch was entdeckt, 030 26 12345.

0: ganz kurz, wir sind ja hier unter uns, ne? Habt ihr schon mal was mitgehen lassen? Vielleicht ja auf einem Festival?
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0: 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Und Markus, da warst du mal ein bisschen langfingerig unterwegs.
2: Genau, ja, da müssen wir uns erstmal, muss mich entschuldigen, bei Asbach Uralt. 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

Song ist mein Partyleben zusammengefasst in einem Track. Flo Rida zusammen mit T-Pain und Low. Das war wirklich, also dieser Song funktioniert ja auch immer noch in jedem Club. Sobald die Hook kommt, gehen alle runter und sagen Low, Low, Low. Wir gehen hier bis auf den Boden runter getwerkt oder was auch immer. Lieb ich sehr. Es ist so ein Partytrack und ich glaube, genau diesen Anschwung brauchen wir auch für einen Donnerstagvormittag. Jetzt für euch bei Energy. Let me talk to you.

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1: 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Uhr haben wir es. Okidoki, let's go, oder? Wir sind hier gerade mittendrin in den 10 Hits am Stück und die gehen gleich weiter für euch mit der aktuellen Single von Paula Stella. Habe ich hier in so 10 Minuten jetzt Leonie und Callum Scott und ich bin's, Felina. Hi.

0: Und dann geht's weiter mit der Maus. Paula Stella, Sängerin, Songwriterin und war im exklusiven Energy-Interview zu Gast. Sie hat eine Botschaft für euch dagelassen.
1: Es wird immer Leute geben, die sagen, dass das, was ihr vorhabt, Quatsch ist oder dass es nicht möglich ist oder irgendwie so. Aber man findet immer eine Lösung und ihr kriegt das alles hin. Promised.
0: Oh, versprochen. Ihr könnt alles schaffen. Wie lieb, oder? 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Und hier ist ihre aktuelle Single Lovesick.

0: Noch genau eine Woche, dann geht's los. Noch genau 10 Tage, dann haben wir das erste Spiel bei der Fußball-WM der Männer 2026. Jakob von Energy am Morgen. Wie sind denn jetzt die Regeln? Wo dürfen wir Public Viewing machen? Die Spiele sind doch alle so spät.
1: Ja, die sind vor allem sind die quer verteilt. Ja. Also von abends bis nachts bis morgens früh haben wir irgendwie alles dabei. Deswegen haben wir bei uns in Berlin jetzt mal ein paar Regeln aufgestellt. Also unter der Woche sozusagen ist alle Spiele betreffend Anstoß 20 Uhr noch okay. Am Wochenende ist es 21 Uhr. Mhm. In der K.O.-Runde darf auch überall und immer 21 Uhr der Fall sein. Und wenn es ein deutsches Spiel ist, ist sowieso alles egal. Also da können alle Anstoßzeiten gerne überall draußen gezeigt werden und Finale sowieso. Und wäre super gut, wenn Finale und Deutschland sowieso kombinierbar wäre. Ja. Und es gibt dann aber noch eine Besonderheit für die Spiele, die, ich sag mal, ganz früh sind. 6 Uhr morgens ist nämlich auch wieder erlaubt. Ja, gibt es auch wirklich als Spiele. Und das werden wir erleben in genau 10 Tagen. Da haben wir ja unser erstes Spiel. Aber genau an diesem Sonntag hat um 6 Uhr morgens auch Australien gegen Türkei das große Spiel.
0: Oh.
1: Und ich glaube, viele Menschen bei uns in Berlin werden sich dafür interessiert. Ich sag mal so,
0: Konferenzschaltung?
1: Autokorso zum Frühstück.
0: Mhm, sehr gut.
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0: Kleine Runde Zitate raten. An welchen Sportler denkt ihr bei diesen Aussprüchen? Rein das Ding, fertig, ab nach Hause. Oder aber auch, jetzt müssen wir die Köpfe hochkrempeln und die Ärmel auch. Oder, pass auf, das hier.
1: Ich denke, 80% kauen sich an den Eiern und daher ist alles gut.
0: Ihr habt Energy über die besten neuen Hits. Das war natürlich Fußballer Lukas Podolski, der, ja, ich möchte sagen, auch Teilzeitphilosoph einfach ein bisschen ist. Und auf Netflix gibt es da ab heute eine Doku über ihn. Wir hatten ihn exklusiv im Energy-Interview und haben ihn einfach mal gefragt, so Poldi, was ist denn jetzt dein eigenes Lieblingszitat, was du da so rausgehauen hast?
2: Was mit dem Eierkauen? Ja, ist einfach echt und geradeaus und auch irgendwie, das ist immer, ich werde ja irgendwie 10 Jahre später immer noch drauf angesprochen. Leute sprechen mich noch an, es wird auch mal gezeigt und daher werde ich so der Kultspruch, aber auf der anderen Seite auch echt geradeaus und ja.
0: Süß. Es ist trotzdem irgendwie auch ein bisschen eine Spielanalyse, was er da macht, ne? On top wird Poldi heute auch 41, also Happy Birthday, mein Lieber. Wir gratulieren mit einem deiner Zitate. So ist Fußball. Manchmal gewinnt der Bessere.
3: Ich war ja eine Zeit lang raus, hatte ein bisschen was am Auge, pipapo, eine kleine Augen-OP. Jetzt möchte man meinen, oh, die Kollegen, die haben sich ja also um mich
4: Sorgen
3: gekümmert.
4: Gemacht.
3: Nette Nachrichten bekommen.
4: Ja.
3: Nein.
4: Ich sag mal so, als Anna Gutmorgen hier als erster Arbeitstag wieder reinkam, hat Jakob so eine Songs hier gespielt. Verstehst du?

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6: 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Wenn ihr sagt, ich brauche mal ein bisschen mehr Spannung in meinem Leben, ich brauche mal Leben retten statt Langeweile im Job, dann ab mit euch zur Berliner Feuerwehr. Ob ihr da Abi habt, Ausbildung oder den mittleren Schulabschluss, für euch gibt es auf jeden Fall krasse Karrierechancen, Sonderzahlungen und echten Zusammenhalt im Team. Also das ist schon was sehr, sehr Weltvolles. Wenn ihr da Lust habt auf den besten Job der Welt für euch, ja, dann informiert euch jetzt über Feuerwehr und Rettungsdienst. 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

Ist er jetzt der brasilianische DJ oder ist es ein Marvel-Superheld? Ihr hört Energy, immer die besten neuen Hits. Und ja, wenn ich mir Bilder von Alok angucke, dann denke ich jedes Mal ganz kurz, warte, ist das nicht Bucky Barnes, aka The Winter Soldier aus dem Marvel-Universum? Also falls ihr da so drin seid bei den Avengers und so, ne, gibt's ja Captain America und aus der ganzen Erzählung von Captain America taucht irgendwann Bucky Barnes aus. Der Schauspieler heißt Sebastian Stan. Bitte checkt das aus. Ich finde, er sieht aus wie der DJ Alok. Und den wiederum hören wir uns jetzt an, hier bei Energy, immer die besten neuen Hits.

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1: Energy. 12 Uhr haben wir es. So langsam könnt ihr mal darüber nachdenken, dass demnächst eine Mittagspause anstehen könnte. Und dazu habe ich hier gleich für euch die aktuelle Single von Topic zusammen mit Becky G. Gibt's so in guten 10 Minuten. Und jetzt Juste Jackstyle und Jon. Ich bin's, Felina. Hi.

krasse Ehre für diesen Energy Star DJ. Topic, der hat sogar auch schon mal beim Tomorrowland gespielt. Nicht, dass das ja auch schon mega cool ist. Ne? Das ist so eins der größten, angesagtesten, spannendsten EDM-Festivals. Also super wichtig für DJs, da mal aufzutreten. Lebenstraum. Und er hat das nicht nur gemacht. Im Jahr 2022 ist auch eine Doku entstanden. We Are Tomorrow gibt es jedes Jahr immer einmal übers Tomorrowland. Und da darf er den allerersten Satz sogar sagen. Hier ist er für euch. Topic mit Sorry Papi zusammen mit Becky G bei Energy. Immer die besten neuen Hits.

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12: Ja, also ging zwar schön sonnig los dieser Tag, aber so langsam kommen da immer mehr, immer dunklere Wolken. Und die bringen langsam aber sicher auch Regen zu uns. Kann nämlich offiziell ab dem Mittag losgehen und das hätten wir ja schon. Und dann Richtung Nachmittag könnten da sogar ganze Gewitter draus hervorwachsen. Also wir gucken mal, das ist ja dann immer so ein örtliches Phänomen, was man nicht so gut vorhersagen kann. Die Möglichkeit besteht aber und deswegen passt da gut auf euch auf.
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12: An sich sieht's alles ganz okay aus. Gibt nur so ein kleines Problem in Charlottenburg. Da ist die Marie-Elisabeth-Lüders-Straße gerade gesperrt. Und zwar zwischen Bismarckstraße und Otto-Suhr-Allee. Ist nämlich ein Wasserrohr gebrochen. Da kommt er also gerade in beiden Richtungen nicht durch. Außerdem haben wir noch Probleme bei der S1, S2, S25 und S26. Brandenburger Tor gab's da nämlich ein Problemchen mit einer Störung an einem Zug. Und dementsprechend jetzt noch Verspätungen und Ausfälle. Wenn ihr noch was entdeckt, sagt da Bescheid. 03026 123

Wie klingt für euch die Donau? So? So war es zumindest für Johann Strauss. 1866 hat er an der schönen blauen Donau komponiert. Und das ist dieser wunderschöne Walzer-Klassik, ne? Wir wissen Bescheid, alles klar? Wow. Ich sag mal so, 2026 klingt die Donau so.

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Bei dieser Künstlerin denke ich, selbst das Wort Ikone ist ein bisschen zu schlapp für die. Wir machen hier weiter bei Energy mit Madonna. Dieses Jahr zusammen mit Sabrina Carpenter beim Coachella aufgetreten. Aber ihr könnt sie auch heute sehen, denn sie macht eine sehr, sehr wilde Promo für das neue Album. Und zwar einfach bei der Gay-Dating-App Grindr. Da gibt es einen Livestream. Wenn ihr euch die runterladet, dann könnt ihr dort Madonna im Livestream sehen, wie sie Werbung macht für ihr neues Album und natürlich auch ein bisschen Songs performt und so. Und hier ist sie jetzt schon für euch mit Music.

0: Und da haben wir es 13 Uhr, so langsam Zeit für eure Mittagspause. Dazu laufen hier die 10 Hits am Stück mit der aktuellen Single von Flo. Habe ich gleich für euch in guten 10 Minuten. Jetzt Taylor Swift und ich bin's, Felina. Guten Appetit euch.
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0: Weiter geht's für euch mit drei Frauen aus UK, die unfassbar talentiert sind und gemeinsam eine Girlband bilden. Auch mal wieder Girlbands ein bisschen groß machen, finde ich sehr gut. Die nennen sich Flow und sie haben gesagt, für sie ist es auch was ganz Besonderes, als Band zusammenzuarbeiten.
1: It's really fun because it's a very shared experience. Even like when we were in the studio and we like split up to make as many songs as possible, like we could see common themes and like the storytelling actually reflecting our everyday life. So yeah, it was cool.
0: Ja, also die Gemeinschaft hat ihnen richtig gut gefallen, selbst wenn sie irgendwie im Studio sind und sich aufteilen müssen, um ganz viele Songs zu schreiben und jeder arbeitet an seinem eigenen Projekt, merkt man dann in den Texten irgendwie, reflektiert es so, was sie gemeinsam erleben und dass sie einfach gemeinsame Themen haben, über die sie sprechen wollen, unter anderem Leak It. Jetzt für euch bei Energy immer die besten neuen Hits.

0: 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Wie viel seid ihr noch so online? Ich würde sagen, ich bin eigentlich 24/7 online, so vom Gefühl, weil das Handy ist doch immer automatisch im Internet, oder nicht? Angeblich sind wir alle weniger im Internet unterwegs, vor allem die Coolen. Jakob von Energy am Morgen.
1: Und die Coolen sind alle unter 40. Hat jetzt eine neue Postbank-Studie rausgekriegt. Also Millennials und Gen Z, gerade wir, sind 9 Stunden zuletzt die Woche weniger online gewesen, wow, als noch im Jahr davor. Das ist schon eine ziemlich krasse Leistung. Und es wurde gesagt, ja, viele Leute haben halt entdeckt, vielleicht möchte ich doch lieber mehr das echte Leben leben und ein bisschen was offline erleben.
0: Das check ich. Da ist ja auch mehr los und du kannst ja auch online nichts erzählen, wenn du im echten Leben nichts hast.
1: Ja, so ist es einfach.
0: So, das ist doch gut. Mach mal ab und zu das Handy aus, ist schon in Ordnung.
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5: Schnell nochmal Mittagspause ein bisschen draußen verbringen, ehe es losgeht mit dem Regen. Der soll nämlich heute ganz schön heftig anrücken. Vor allem Richtung Nachmittag und Abend können da sogar mal ganze Gewitter draus hervorwachsen. Also solange ihr noch das Wetter genießen könnt, macht es. Es sei denn, ihr seid natürlich kleine Regenwürmer. Dann liebt ihr natürlich den Regen und dann könnt ihr später auch nochmal rausgehen.
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5: In Neukölln ist es gerade voller auf der Hermannstraße. Da könnt ihr schon mal so 10 Minütchen mehr einplanen. Außerdem Problem in Charlottenburg, Marie-Elisabeth-Lüder-Straße. Gesperrt und zwar zwischen Bismarckstraße und Otto-Suhr-Allee. Da gab es nämlich einen Wasserrohrbruch. Und am Wochenende macht der ADFC mal wieder diese Fahrradsternfahrt. Und das sind halt über 20 verschiedene Routen rein in die Stadtmitte bis zur Siegessäule. Fährt teilweise auch über die Autobahn wie die AWUS oder auch die A100. Dementsprechend Sonntag mit dem Auto durch die Stadt fahren, irgendwie eine Quatschidee. Wenn ihr noch was entdeckt, 030 26 123.

0: So, wir haben's, Freunde. Wir alle haben drauf gewartet. Was ist das Boomerwort des Jahres 2026? Also was sagen so die, in Anführungszeichen, alten Menschen gerne? Jakob von Energy am Morgen. Du bist ja hier quasi der Schiedsrichter von der Seite noch gewesen. Linienrichter.
1: Ja, und ich habe auch ein paar Vorschläge gebracht.
0: Ja.
1: Aber meine Vorschläge kamen irgendwie nicht in die Bewertung am Ende rein. Es ist geworden am Ende ChatGPT. Also ChatGPT in, ich sag mal, alt ausgesprochen, in witzig ausgesprochen, in Boomer-Humor ausgesprochen. Danach auf Platz 2 hat es noch Hope geschafft.
0: Dachte ich, er wird der Gewinner.
1: Ja, hätte ich auch getippt. Und July für den Juli ist unser Platz 3 dieses
0: Jahr. Siehst du, wie mein Puls schon wieder ansteigt? Ich hasse nichts so sehr wie July und Juno oder Juni und Julo. Man kann das auch gar nicht unter... Also es hilft mir nie.
1: Ja, YOLO.
0: YOLO und der andere.
2: Ich war ja eine Zeit lang raus, hatte ein bisschen was am Auge, pipapo, eine kleine Augen-OP. Jetzt möchte man meinen, oh, die Kollegen, die haben sich ja also um mich
3: Sorgen
2: gekümmert.
3: Gemacht.
2: Nette Nachrichten bekommen.
1: Ja.
2: Nein.
3: Ich sag mal so, als Anna Gutmorgen hier als erster Arbeitstag wieder reinkam, hat Jakob so eine Songs gespielt.

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Weiter geht's mit einer Songwriterin, Norma Jean Martini, die nach Deutschland gezogen ist und hier sagt, es ist halt richtig gut, hier als Songwriterin zu arbeiten, denn ganz viele deutsche Künstler, die auf Englisch singen, die brauchen manchmal noch so ein bisschen Authentizität in der Sprache und sie als Muttersprache

man kann das so ein bisschen mitbringen und da so ein bisschen helfen, hat sie schon gemacht. Für Michael Schulte, Lena, Zoe Wees hat überall mitgeschrieben und mittlerweile bringt sie auch ihre eigenen Songs raus. Hören wir uns jetzt an bei Energy, immer die besten neuen Hits. Die aktuelle Single von Norma Jean Martini, Encore.

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1: Energy. 14 Uhr, wir sind mittendrin in den 10 Hits am Stück und die gehen gleich weiter mit der aktuellen Single von Crystal Serenity. Habe ich hier für euch in so guten 10 Minuten und jetzt Kamrad mit Hug Yourself. Ich bin's, Felina. Hallöchen.

Manchmal braucht es nur diese eine einzige Person, die einem sagt, doch, ich glaube an dich. Ich glaube, dass du das schaffen kannst. Und falls ihr die Person gerade sucht, dann bin ich das gerne. Ich sage euch das jetzt. Ich glaube, dass ihr das schaffen könnt. Was auch immer es ist, woran auch immer ihr gerade gedacht habt, als ich das gesagt habe, das könnt ihr schaffen. Und genau so war das auch für Chris DeSarandi. Sein sehr enger Freund hat ihm das irgendwann gesagt und gesagt, pass auf, du kriegst es hin, ich glaube an dich. Und dann hat er sich getraut, die Musik zu machen und zu releasen. Seine erste EP hat er deswegen diesem Freund gewidmet. Mittlerweile bringt er immer wieder neue, tolle Musik raus. Good Old Days hören wir uns jetzt an bei Energy. Immer die besten neuen Hits.

0: gibt Leute, die könnte ich auf den Mond schießen. Und es gibt Menschen, die hätten gern einen Mond bei sich zu Hause. Das kann ich auch sehr gut nachvollziehen. Und genau das gibt es jetzt hier bei Felinas fulminanten Weltraum-Update. Denn es wurde ein bisschen Mond in Europa quasi entdeckt, Jakob von Energy am Morgen.
1: Und ist irgendwie nicht neu, was da am Mond quasi hier unten auf der Erde gefunden wurde. Es ist schon über 50 Jahre alt.
0: Was?
1: Man hat bei einer Familie von einer Wissenschaftlerin jetzt Mondstaub gefunden. Schön fein säuberlich abgepackt. Hä? In Tschechien. Und die Frage ist, wie kann das passieren? Wie kann das sein? Naja, die haben das irgendwie mal behalten, nachdem das irgendwie hier für wissenschaftliche Zwecke mal benutzt wurde. Und es ist nicht weiter aufgefallen, bis eben jetzt zu diesem Zeitpunkt. Sie haben halt eine Ausfuhrgenehmigung, eine Exportgenehmigung beantragt für den Staub. Vielleicht, weil sie ihn ja verkaufen wollten. Sowas kann natürlich was wert sein.
0: Klar.
1: Dann ist aufgefallen und jetzt hat ein Gericht entschieden, nö, gib das mal bitte schön zurück der Wissenschaft.
0: Hm. Jetzt muss es da irgendwo in ein Museum ausgestellt werden oder was?
1: Ja, oder dass man auch damit nochmal weiter forschen kann.
0: Ja. Wie sicher sind wir uns, dass es kein Koks ist?
1: Es ist Tscheche, ich weiß es nicht.
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4: Es wird wirklich immer dunkler und bedrohlicher und kann jederzeit anfangen zu regnen, teilweise sogar auch zu gewittern. Das Wetter für heute ist ein bisschen speziell. Sah ja erst so toll aus und dann hinten raus nochmal richtig einen wegplatschen. Na klaro, das wird euch auf jeden Fall passieren. Dazu bis zu 23 Grad. Ich drücke die Daumen, dass ihr irgendwie im Trockenen nach Hause kommt oder vielleicht einen Regenschirm eingepackt habt.
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4: Verkehr. Da haben wir auf jeden Fall noch Stress im Wedding nach einem Unfall auf der Seestraße in Richtung Moabit zwischen Müllerstraße und Guineastraße ist das Ganze passiert. Da haben wir noch ein bisschen Stau bzw. sich auflösenden Stau. Und denkt dran, am Sonntag ist die ADFC-Fahrrad-Sternfahrt. Das bedeutet wiederum, dass am Sonntag richtig viele Menschen über 20 verschiedene Strecken bis hin zur Siegessäule nehmen und da ein bisschen demonstrieren auf eine Art. Ja, es ist der Zukunft-Fährt-Rad-Tag. Und dementsprechend macht Sonntag Autofahren in der Stadt auf gar keinen Fall Sinn. Wenn ihr noch was entdeckt, 030 26 12345.

0: Der Sommer ist da, also so, wenn man auf den Kalender guckt und so. Temperaturen könnten vielleicht noch ein bisschen anwachsen. Falls es euch jetzt schon zu heiß ist, ab mit euch an den Nerdpol. Ihr habt richtig gehört. Nicht an den Nordpol, an den Nerdpol. Das ist nämlich was Neues im Kino.
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2: Hallo zusammen. Diese Woche kehrt ein Fantasy-Klassiker zurück und zwar mit einer der bekanntesten Actionfiguren aller Zeiten. Fans mussten unglaublich lange warten. Tatsächlich wurde an einer neuen Masters of the Universe-Verfilmung fast 20 Jahre lang gearbeitet. Immer wieder gab es neue Pläne, Regisseure und Studios. Jetzt hat es He-Man aber endlich zurück auf die große Leinwand geschafft. Und deswegen geht es eben heute um Masters of the Universe. Der Film erzählt die Geschichte von Prinz Adam, der sich in den mächtigsten Mann des Universums verwandeln kann und sich dem finsteren Skeletor entgegenstellen muss. Dabei setzt die Neuverfilmung auf große Fantasy-Welten, viel Action und moderne Effekte, bleibt aber den Figuren und dem Grundkonflikt der Vorlage treu. Für viele dürfte das vor allem ein Nostalgietrip werden. Schließlich gehören He-Man, Skeletor und Battlecat für ganze Generationen zur Kindheit dazu. Nach fast 2 Jahrzehnten Entwicklungszeit ist Masters of the Universe also endlich da, als großes Fantasy-Abenteuer für alte Fans und eine neue Generation.
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0: Danke dir, Paul.
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Meme des Sommers im letzten Jahr 2025. Erinnert ihr euch an diese Kisscam auf dem Coldplay-Konzert, die zwei Menschen bei einer Affäre erwischt hat, Boss und Angestellte, die beide eigentlich mit anderen Leuten zusammen. Was ist eigentlich aus denen geworden? Also die Frau, ehrlich gesagt, super erwachsene Reaktion hingelegt, hat gesagt, ich habe ehrlich gesagt jetzt meinen Job einfach beendet. Das ist der Preis, den ich dafür bezahlen muss, dass ich was Dummes gemacht habe. Wir waren beide zu dem Zeitpunkt nicht mehr mit unseren Ehepartnern zusammen. Also das war nicht direktes Betrügen. Es war offiziell eigentlich schon beendet, auch wenn man noch verheiratet war. Was sie aber nochmal ganz deutlich gesagt hat, es ist okay, dass Leute darüber sich vielleicht lustig machen oder daraus Memes entstanden sind und so. Aber was nicht in Ordnung ist, sind Morddrohungen, die sie tatsächlich bekommen hat. Und ihre Kinder hatten richtig dolle Angst um sie. Und da sage ich auch, Leute, rafft euch mal ein bisschen. Die Musik, die das Ganze hervorgerufen hat, ist und bleibt großartig. Coldplay, Viva La Vida, jetzt für euch bei Energy immer die besten neuen Hits.

0: Hallihallöchen, Vivi hier für euch und ihr seid mal wieder mittendrin in euren 10 Hits am Stück.
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0: Diesen Song rauszubringen hat ja nur 12 Jahre gedauert. Martin Garrix und Ed Sheeran hört ihr gleich mit Repeated in 10 Minütchen und jetzt Dermot Kennedy.

Aber habt ihr euch schon mal heimlich auf eine Party geschlichen? Ja, Energy Star Martin Garrix schon. Der hat sich früher mal in den größten Club der Welt, in den Ushuaia Club, reingeschmuggelt, hat da die Swedish House Mafia gesehen. Heutzutage muss er das zum Glück nicht mehr machen, weil, ja, er spielt da halt literally selbst. Jetzt hier zu hören mit seinem neuen Track Repeated zusammen mit Ed Sheeran auf Energy. Stay.

0: Partys an mit mir, Vivi, und dass ich geboren wurde, liegt wahrscheinlich auch hier dran.
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0: Die guten Nachrichten des Tages, die kommen nämlich heute aus meiner Heimat. Es gibt eine neue Umfrage, die zeigt, in welchen Bundesländern am meisten, wie soll ich es jetzt formulieren, zwischen den Laken passiert. Die meiste sexy Time pro Woche gibt es nämlich in MacPom. Jawohl, in Mecklenburg-Vorpommern, da bin ich ja her. 22% haben hier mehrmals pro Woche eine gute Zeit, würde ich es jetzt mal nennen. Am wenigsten dafür haben Leute eine gute Zeit in Bremen. Unglücklich muss deswegen aber keiner sein. Die Studie zeigt auch, die meisten Paare sind mit einmal pro Woche sehr zufrieden. Und an der Stelle möchte ich nochmal erwähnen, klar hat Mecklenburg-Vorpommern da gewonnen, weil viel zu tun gibt's da nicht. Sind wir mal ehrlich, also da langweilen sich die Leute auch einfach ganz viel und deswegen wird da wahrscheinlich ordentlich Knickknack gemacht. Neue Good News, die gibt's natürlich auch morgen wieder bei Energy am Morgen.
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1: Wetter. Ja, bisschen grau ist es gerade noch. Ne? Sonne kommt heute auch nicht mehr raus. Im Gegenteil, es kann sogar noch ordentlich gewittern und regnen heute. Auch in der Nacht die ganze Zeit regnerisch. Morgen ist es sehr wechselhaft, Leute. Aber gute Nachricht, ich sehe hier, der Samstag, der hat wieder schön Sonne am Start mit 24 Grad.
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1: Verkehr. Auf dem Startring Richtung Wedding mal wieder ein bisschen voller. 20 Minuten müsst ihr rund um den Dreieck Funkturm einplanen. Und auch auf der AWUS zwischen Potsdam-Babelsberg und Spanischer Allee braucht ihr 10 Minuten gerade länger. Solltet ihr noch was entdeckt haben, dann meldet es mir sehr gern. 030 26 123 45. Ansonsten fahrt schön vorsichtig, Leute. Drive safe von Miles Smith und Niall Horan hört ihr hier jetzt. Und dann reden wir gleich mal über einen neuen Weltrekord. Eine Berliner ist nämlich 367 Marathons an 367 Tagen gelaufen und ich frage mich, ist sie irre?

0: Hallöchen, ihr hört Energy mit mir, Vivi, und meiner Kollegin Felina.
1: Hi.
0: Und Felina, wir haben ja gestern erst festgestellt, wir hassen eine sportliche Aktivität.
1: Mhm.
0: Ganz toll.
1: Joggen.
0: Richtig.
1: Hasse ich.
0: Ganz, ganz schlimm. Und da habe ich jetzt diese Meldung gelesen und ich dachte mir, das muss ich dir erzählen. Okay. Die Berlinerin Joyce Hübner hat nämlich einen neuen Weltrekord aufgestellt. Sie ist 367 Marathons gelaufen.
1: 367, wow.
0: Und jetzt kommt's, weil das ist schon krass, aber diese 367 Marathons ist sie an 367 Tagen gelaufen, am Stück. Also jeden Tag einen Marathon.
1: Liebe Joyce, von Herzen, hast du einen Arsch offen? Können wir dir helfen? Du darfst gerne hier anrufen, wenn du irgendwo gefangen bist oder so. Wir helfen, wir können über alles reden.
0: Oder wenn sie vor irgendwas wegrennt.
1: Ja,
0: vielleicht
1: so,
0: können wir auch da helfen.
1: Get your shit together oder so. Ich weiß es nicht. Ach du Scheiße.
0: Und ich liebe es, dass du jetzt schon so ausgerastet bist, weil das war es immer noch nicht.
1: Was?
0: Ihr Ziel ist, 495 Marathons an 495 Tagen zu laufen.
1: Warum?
0: Und das sind einfach insgesamt 21.300 Kilometer dann am Ende.
1: Joyce.
0: You do you an der Stelle. Jeder das, was er halt gerne macht.
1: Jeder läuft anders.
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Die Fans von Gracie Abrams, die haben auf jeden Fall eine richtig gute Zeit gerade. Wird nämlich einiges passieren. Gracie hat nämlich für nächstes Jahr schon eine Tour angekündigt. Dann kommt bald ihr neues Album Daughter from Hell. Na, da sind wir ja mal gespannt. Und dieser Track hier wird mit drauf sein. Hit the Wall hört ihr auf Energy. Immer die besten neuen Hits.

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0: Leute, das Leben ist schön. Gleich ist wieder Feierabend und morgen Freitag. Beautiful Life von Fastboy. Hört ihr gleich jetzt Olivia Dean und ich bin's Vivi.

Die beiden Jungs von Fastboy, die haben es richtig drauf. Das sieht man vor allen Dingen schon, dass sie ja auch schon für ganz große DJs produziert haben. Zum Beispiel David Guetta, Tiesto oder auch Robin Schulz. Und natürlich bringen die auch selbst richtig gute Mucke raus. Und diesen hier feiere ich besonders. Beautiful Life hört ihr auf Energy. Immer die besten neuen Hits für euch.

0: Tja, da hat Berlin mal wieder reingeschissen, war? Energy ist an, immer die besten neuen Hits mit mir. Vivi, heute ist nämlich Fronleichnam. In 6 Bundesländern ist das ein Feiertag. Aber wüsstet ihr eigentlich, was die Kirche da heute feiert? Haben wir bei Energy am Morgen gefragt.
1: An Fronleichnam ist die Seele von Jesus in den Himmel und sein Körper wurde beerdigt.
2: Totaler Nonsens.
3: Mir scheißegal.
4: Ich würde jetzt einfach mal vom Wort von Leichnam irgendwie ausgehen, dass man froh ist über irgendeinen Tod.
0: Leute, es ist so geil mit euch. Also hier kommt mal die Auflösung in Schnellform. Jesus ist überall, auch in Brot und Wein. Im Mittelpunkt steht das geweihte Brot. Brot symbolisiert die Gegenwart Christi, steht im Zusammenhang mit dem letzten Abendmahl am Gründonnerstag. Deswegen ist Fronleichnam immer 60 Tage nach Ostern. Fron heißt dem Herr gehörend und Leichnam lebendiges Leib. Und da habt ihr es.
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6: Wetter. Seid ihr Fans von Regenjacken? Also mein Freund meinte heute zu mir, Vivi, unbedingt Regenjacke anziehen. Wird noch regnen heute. Aber Leute, das zerstört auch so ein bisschen mein Outfit, bin ich jetzt mal ehrlich. Ich habe immer einen Schirm dabei. Ich bin eher so ein Schirmtyp. Naja, auf jeden Fall heute noch ein bisschen Regen. Da hatte er tatsächlich recht. Kann sogar auch noch ein bisschen Gewitter geben. Bei 24 Grad maximal.
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6: Da ist es wie immer voller auf dem Stadtring. Müsst ihr 20 Minuten mehr einplanen Richtung Treptow ab Dreieck Charlottenburg. Burg, so heißt es, und Richtung West.

Ding ab Dreieck Neukölln. Dann auch nochmal die Info, die Ausfahrt Albuinstraße ist gerade gesperrt. Da ist nämlich Öl ausgelaufen. Und wenn ihr noch was entdeckt habt, dann könnt ihr es mir sehr gerne melden. 030 26 123 45. Ihr hört Energy mit mir, Vivi. 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Und wie das alles nochmal genau funktioniert, besprechen wir gleich.

0: hört Energy mit mir, Vivi, und meinem Kollegen Armani.
1: Hello.
0: Und jetzt spielen wir eine Runde Fakt oder Fake in der Festival Edition.
1: Yes.
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0: Im Energy Festival Sommer gewinnt ihr ja Tickets für die größten Festivals in Deutschland und Europa. Und aus diesem Anlasse hast du jetzt ein Festival mitgebracht, ein sehr skurriles Festival. Und ich muss raten, gibt es das wirklich? Oder hast du dir das komplett erfunden?
1: Ganz genau. Also das Boryeong Mudfuss Festival.
0: Aha.
1: Das ist ein riesiges Festival an einem Strand, bei dem es eigentlich nicht wirklich um Musik geht, sondern darum, sich tagelang mit vielen Millionen Menschen im riesigen Schlammgruben zu wälzen, herumzusausen, zu rutschen und zu ringen. Ist es echt oder ist es fake?
0: Ey Leute, Menschen sind so crazy, Alter, aber ich glaube nicht, dass es das gibt.
1: Ganz genau, es ist echt.
0: Fakt.
1: Das Festival findet nämlich jedes Jahr in Südkorea statt und zieht Millionen Besucher. Entstanden ist es in den 90ern, weil eine Kosmetikfirma Werbung für die mineralreichen Schlammprodukte der Region machen wollte. Die Party wurde so wild, dass daraus eines der größten Sommerfestivals Asiens geworden ist.
0: Das ist wirklich crazy. Würdest du?
1: Marketing-Stunt. Wir gehen rein, auf jeden Fall.
0: Okay, also Armani und ich testen das mal für euch. Aber solange schicken wir euch erstmal auf ganz normale Festivals, wo ihr euch nicht einsauen müsst. Und zwar zum Beispiel zum Siget, Perukaville, Strandgut, whatever. Ne? 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
1: Viel Spaß, Leute.
0: Ich war ja eine Zeit lang raus, hatte ein bisschen was am Auge, pipapo, eine kleine Augen-OP. Jetzt möchte man meinen, oh, die Kollegen, die haben sich ja also um mich
3: Sorgen
0: gekümmert.
3: Gemacht.
0: Nette Nachrichten bekommen.
3: Ja.
0: Nein.
3: Ich sag mal so, als Anna Gutmorgen hier als erster Arbeitstag wieder reinkam, hat Jakob so eine Songs gespielt. Verstehst du?

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Man könnte denken, dass der nächste Song einfach so ein Happy-Dance-Song ist, ne? Zu dem man einfach ein bisschen gut feiern kann. Aber tatsächlich hat er eine sehr tiefe Message. Und zwar heißt er Papa Uche. Und das bedeutet so viel wie Papa, wo bist du? Kommt von Stromae, der halt ohne seinen Papa aufwachsen musste. Also eigentlich eine sad, also eine traurige Message. Aber trotzdem ist der Vibe irgendwie gut, ne? Hat er gut hingekriegt.

0: 17 Uhr und ihr seid mal wieder mittendrin hier in euren 10 Hits am Stück.
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0: Ey Leute, schon der vorletzte Feierabend dieser Woche. Wo ist denn schon wieder die Zeit geblieben, sag mal? Gleich habe ich für euch Alok und Khalid mit Dive Into Me und jetzt Leonie zusammen mit Callum Scott.

gute Stimme. Und da hat er die von Khalid gehört und dachte sich, auf jeden Fall ist er's. Er beschreibt nämlich seine Stimme als direkt und ehrlich. Und genau diese direkte und ehrliche Stimme, die hört ihr jetzt hier auf Energy. Dive Into Me gibt's jetzt hier für euch immer die besten neuen Hits.

0: Leute, wir haben's. Das Boomer-Wort des Jahres 2026 war natürlich heute Thema bei Energy am Morgen. Influencer Levi Pennell hat ja ein Voting ins Leben gerufen, wo Leute über das Boomer-Wort des Jahres entscheiden sollen, also quasi als Pendant für das Jugendwort des Jahres. Und die Kulturexpertin Claudia Roth hat es tatsächlich bei uns im Interview schon richtig geraten.
1: ChatGPT, aber auf Schwäbisch muss man das aussprechen.
0: Ja, ChatGPT, also ganz komisch geschrieben, dieser KI-Chatbot ist es geworden. Gleich dahinter kam Hope, das war ja tatsächlich mein Favorit, also ein anderer Name für diesen Wahl-Timmy. Und auf Platz 3 hat es Juno oder Juli für den Monat Juni oder Juli geschafft. Und da, finde ich, haben die alten Leute sich ja auch mal was Sinnvolles ausgedacht, ne? Aber gut, Boomerwort des Jahres ist ChatGPT.
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5: Wetter.
6: Und da ist er jetzt auch schon, der Regen, ne? Begleitet uns durch den ganzen Abend, kann hier und da sogar auch noch ein bisschen gewittern. Morgen starten wir auch mit Regen in den Tag. Nachmittags über ist eher so ein kleiner Sonne-Wolken-Mix, abends dann wieder Regen. Also ihr merkt schon, ja, es wird und bleibt die nächste Zeit ein bisschen nass.
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6: 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Ja, das Überraschung ist jetzt auch nicht mehr so wirklich. Stadtring Richtung Treptow braucht ihr 20 Minuten ab Dreieck Charlottenburg. Und in Richtung Wedding sind es auch 20 rund um den Dreieck Funkturm. Solltet ihr noch was anderes entdeckt haben, könnt ihr mir das sehr gerne sagen. 030 26 123 45. Ansonsten wünsche ich euch eine gute Fahrt und fahrt vor allen Dingen vorsichtig. Mein Name ist Vivi, ihr hört Energy jetzt mit Somber und Homewrecker. Liebe ich diesen Song, den drehe ich mir hier immer ganz, ganz laut. Gleich auch noch Miley Cyrus mit dabei. Leute, es wird toll.

0: Ihr hört Energy mit mir, Vivi, und damit natürlich immer die besten neuen Hits. Aber Leute, wir können auch anders. In der Energy-App oder auf energy.de haben wir über 40 Rap-Streams für euch. Und einer davon ist unser Stream of the Week, Energy Deutschrap. Und weil nirgends so viel Beef abgeht wie im Deutschrap, hat meine Kollegin Jale jetzt mal ihre Highlights zusammengefasst.
1: Auf Platz 3 liegt für mich der 2016 beginnende Beef zwischen Casey Rebel und Khatar. Alles wegen des Begriffs Shisha-Rapper, den Khatar damals benutzte. Körperliche Auseinandersetzungen gab es sogar auch, aber mittlerweile ist Khatar ja leider verstorben und Casey Rebel hat auch wirklich nur noch wohlwollende Worte für ihn übrig.
2: Auf Platz 2
1: lege ich den Beef zwischen Echo Fresh und Kool Savas, der Ende 2003 angefangen hat und seinen Peak mit den legendären Diss-Tracks Die Abrechnung von Echo und Kool Savas Antwort Das Urteil fand. Mittlerweile sind die beiden vertragen und waren letztes Jahr sogar gemeinsam auf der Bühne. Und auf
2: Platz 1
1: der Beef zwischen Sido und Bushido. 2004 verlässt Bushido Agro Berlin für seine Solokarriere und es folgen jahrelange Sticheleien zwischen den beiden, die 2011 überraschend aufhören, wo die beiden sogar ein gemeinsames Album rausbringen. 23 heißt es.
0: Danke dir, Jale. Und wenn ihr jetzt sagt, ey Leute, hört mir auf mit dem Gossip, ich will einfach nur die Mucke hören, na dann rein da in den Stream of the Week, ne? 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

Und weiter geht es hier auf Energy für euch mit Sia. Und die ist eine krasse Maus, sage ich euch, wie es ist. Die hat nämlich zum Beispiel schon Songs geschrieben für Beyoncé, für Britney Spears, für Celine Dion einfach mal. Und natürlich kann sie zusätzlich auch noch extrem gut singen. Hört ihr hier im neuen Track zusammen mit Afrojack und David Guetta, Awake Tonight auf Energy.

0: Schön, dass ihr da seid. Mittendrin hier in euren 10 Hits am Stück.
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0: DJ Topic hat sich eine sehr gute Sängerin dazu geholt, nämlich Becky G. Sorry Papi, hört ihr in 10 Minuten, jetzt Alex Warren und ich bin's Vivi.

Wenn Energy Star Topic einen Track rausbringt, dann immer mit ganz fantastischen Frauen. Der hat zum Beispiel schon mit Bibi Rexha zusammengearbeitet, aber auch mit Helene Fischer, so heißt sie. Und jetzt ganz neu auch mit Becky G. Und diese Zusammenarbeit, die feiere ich ja wirklich sehr. Sorry Papi, hört ihr auf Energy.

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4: Heute Abend bleibt es erstmal regnerisch. Auch heute Nacht und morgen früh kann es nochmal ein bisschen nasser werden. So ist nämlich richtiges Deutsch. Morgen Nachmittag bleibt es trocken mit so einem kleinen Sonnenwolkenmix und 21 Grad kriegen wir maximal. Da gab es einen Unfall auf dem Mariendorfer Damm in Richtung Lichtenrade. Deswegen ist jetzt gerade zwischen Altmariendorf und Körtingstraße gesperrt worden und davor staut es sich. Müsst ihr mit ein bisschen paar Minütchen mehr rechnen. Solltet ihr noch was gesehen haben, entdeckt haben, dann meldet es mir immer gerne rein. 030 26 123 45. Energy ist an bei euch. Mit mir, Vivi und Leute, dieses Jahr ist es wieder insane. Auf dem Sziget in Budapest ist ein tolles Festival mit einem großartigen Line-Up und genau darüber sprechen wir gleich und wie ihr an eure Tickets for free kommt. Jetzt Harrison für euch mit All the Things.

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Ach geil, das ist ja ein mega guter Track. Und genauso ein Song ist dieser hier, Nelly Furtado mit Turn Off the Light. Habe ich wieder entdeckt und ich dachte mir so, komm, lass uns das so einfach mal zusammen wieder hören. Richtig, richtig guter Track, einer ihrer frühesten Songs. Und den hört ihr jetzt hier auf Energy. Viel Spaß!

0: Schön, dass ihr da seid. Energy ist an mit mir, Vivi, und ihr seid mal wieder mittendrin in euren 10 Hits am Stück.
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0: Gleich habe ich für euch einen frischen neuen Track von Glockenbach zusammen mit Sam Harper. Lost gibt's hier in 10 Minütchen. Jetzt Taylor Swift.

In der Musikszene ist Sam Harper schon eine richtig große Nummer. Die wollen alle mit ihr gerade zusammenarbeiten, ob es jetzt Rita Ora ist oder auch BTS oder in diesem Fall auch Glockenbach. Hier hörte sie gemeinsam mit Lost of Energy immer die besten.

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1: Energies an mit mir, Vivi, und dass ich geboren wurde, liegt wahrscheinlich auch hier dran.
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1: Die guten Nachrichten des Tages, die kommen nämlich heute aus meiner Heimat. Es gibt eine neue Umfrage, die zeigt, in welchen Bundesländern am meisten, wie soll ich es jetzt formulieren, zwischen den Laken passiert. Die meiste sexy Time pro Woche gibt es nämlich in MacPom. Jawohl, in Mecklenburg-Vorpommern, da bin ich ja her. 22% haben hier mehrmals pro Woche eine gute Zeit, würde ich es jetzt mal nennen. Am wenigsten dafür haben Leute eine gute Zeit in Bremen. Unglücklich muss deswegen aber keiner sein. Die Studie zeigt auch, die meisten Paare sind mit einmal pro Woche sehr zufrieden. Und an der Stelle möchte ich nochmal erwähnen, klar hat Mecklenburg-Vorpommern da gewonnen, weil viel zu tun gibt's da nicht. Sind wir mal ehrlich. Also da langweilen sich die Leute auch einfach ganz viel. Und deswegen wird da wahrscheinlich ordentlich Knickknack gemacht. Neue Good News, die gibt's natürlich auch morgen wieder bei Energy am Morgen.
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2: Wetter.
1: Es bleibt jetzt erstmal ein bisschen regnerisch heute Abend in der Nacht und auch morgen Vormittag noch. Nachmittags, da kommt ein bisschen die Sonne raus, morgen bei 21 Grad. Und der Samstag, der sieht auch wieder ein bisschen trockener aus. Auch viel Sonne bei 24 Grad maximal.
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1: Da gab es einen Unfall auf der Seestraße in Richtung A100. Aktuell steht dort nur ein Fahrstreifen zur Verfügung und es staut sich mit 10 Minütchen mehr. Dann auch noch ein Unfall auf dem Spandauer Damm in Höhe Reichsstraße. Wenn ihr könnt, diesen Bereich einfach komplett umfahren. Und bitte Leute, fahrt vorsichtig, damit nicht noch mehr Unfälle hier heute Abend passieren und kommt gut an. Energies an, immer die besten neuen Hits mit mir, Vivi. Und gleich reden wir über eine Berlinerin, die einen so krassen, unvorstellbaren Rekord, also für mich unvorstellbaren Rekord, gebrochen hat. Jetzt geht's aber erstmal weiter für euch mit Kygo und Save My Love.

0: denn ihr hört Energy mit mir, Vivi und meiner Kollegin Felina.
1: Hi.
0: Und Felina, wir haben ja gestern erst festgestellt, wir hassen eine sportliche Aktivität.
1: Mhm.
0: Ganz doll.
1: Joggen.
0: Richtig.
1: Hasse ich.
0: Ganz, ganz schlimm. Und da habe ich jetzt diese Meldung gelesen und ich dachte mir, das muss ich dir erzählen. Okay. Die Berlinerin Joyce Hübner hat nämlich einen neuen Weltrekord aufgestellt. Sie ist 367 Marathons gelaufen.
1: 367, wow.
0: Und jetzt kommt's, weil das ist schon krass, aber diese 367 Marathons ist sie an 367 Tagen gelaufen, am Stück. Also jeden Tag einen Marathon.
1: Liebe Joyce, von Herzen, hast du einen Arsch offen? Können wir dir helfen? Du darfst gerne hier anrufen, wenn du irgendwo gefangen bist oder so. Wir helfen, wir können über alles reden.
0: Oder wenn sie vor irgendwas wegrennt.
1: Ja,
0: vielleicht
1: so,
0: können wir auch da
1: girl,
0: helfen.
1: Get your shit together oder so. Ich weiß es nicht. Ach du Scheiße.
0: Und ich liebe es, dass du jetzt schon so ausgerastet bist, weil das war es immer noch nicht.
1: Was?
0: Ihr Ziel ist, 495 Marathons an 495 Tagen zu laufen.
1: Warum?
0: Und das sind einfach insgesamt 21.300 Kilometer dann. Am Ende.
1: Digga, Joyce.
0: You do you an der Stelle. Jeder das, was er halt gerne macht.
1: Jeder läuft anders.
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Wir haben es kurz vor 8, heißt für mich geht's rein in den Feierabend. Für euch heißt es einfach dranbleiben. Hier geht's natürlich weiter für euch mit guter Musik, zum Beispiel jetzt Flo mit Leak It. Und gleich übernimmt hier mein Kollege Julian Kutter. Wir hören uns morgen wieder ab 15 Uhr, freue ich mich drauf. Macht es gut, bis dann.

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1: Um 20 Uhr an diesem Donnerstag, an dem ich mich gleich persönlich dafür einsetze, dass Traditionen hier im Sender eingehalten werden, mein lieber Kollege und Filminfluencer, wenn man denn so will, Paul, hat sich den neuen Film von Masters of the Universe angeschaut und erzählt uns gleich, ob sich der Gang am Wochenende ins Kino dafür lohnt. Darauf freue ich mich sehr. Vorher aber immer noch die besten neuen Hits mit Tiffany Harris.

0: Traditionen sind da, um sie einzuhalten.
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0: So ist es eine liebgewordene Tradition, dass neue Kinofilme am Donnerstag rauskommen, also heute. Und eine noch schönere Tradition, dass mein lieber Kollege Paul darüber spricht. Paul, heute geht's um Masters of the Universe. Worum geht's da genau?
2: Der Film erzählt die Geschichte von Prinz Adam, der sich in den mächtigsten Mann des Universums verwandeln kann und sich dem finsteren Skeletor entgegenstellen muss. Dabei setzt die Neuverfilmung auf große Fantasy-Welten, viel Action und moderne Effekte, bleibt aber den Figuren und dem Grundkonflikt der Vorlage treu. Für viele dürfte das vor allem ein Nostalgietrip werden. Schließlich gehören He-Man, Skeletor und Battlecat für ganze Generationen zur Kindheit dazu. Nach fast 2 Jahrzehnten Entwicklungszeit ist Masters of the Universe also endlich da, als großes Fantasy-Abenteuer für alte Fans und eine neue Generation.
0: Klingt fantastisch, lieber Paul. Und für alle, die jetzt auf Fantasy nicht so viel Lust haben, sondern eher auf Dokumentationen der Realität, die neue Doku von Prinz Poldi, Lukas Podolski, die auch Poldi heißt, ist als auch auf Netflix erschienen. Auch darüber reden wir heute noch bei mir in der Sendung. Danke dir, Paul.

Krista Zarandy haben wir jetzt hier bei Energy. Ein wirklich herausragender Sänger. Merkt man auch daran, dass er ganz oft von Größen aus der EDM-Szene gefragt wird, wenn es darum geht, die Vocals zu besetzen. Glockenbach zum Beispiel gemacht, Two Colors. Ich hingegen mag Krista Zarandy am allerliebsten, wenn er seine eigene Musik macht, wenn er organisch eingespielte Instrumente hat, die seine Stimme untermalen. Ich finde, das ist so sein natürliches musikalisches Habitat. Jetzt auch wieder gehört in Good Old Days. Krista Zarandy, immer die besten neuen Hits.

0: Immer die besten neuen Hits heute hier bei Energy. Gleich Jennifer Lopez für euch. Außerdem Tiffany Harris und Leonie macht den Anfang.
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0: besten neuen Hits hört ihr hier bei Energy. Gleich Shabuzi für euch. Außerdem Harry Styles und Alex Warren macht den Anfang.
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Stella hören wir jetzt hier bei Energy. Eine junge Singer-Songwriterin, 22 Jahre, aus Berlin, aus der Hauptstadt, die alles mitbringt, wie ich finde. Klingt wahnsinnig groß, sehr cineastisch und das jetzt schon in so einer jungen musikalischen Laufbahn. Auch jetzt wieder mit Lovesick und immer den besten neuen Hits.

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1: Um 21 Uhr an diesem mittlerweile doch verregneten Donnerstagabend. Freue mich trotzdem sehr, dass ihr mit dabei seid. Gleich mit Kamrad. Hug yourself. War er zu höflich für die Fuck yourself-Variante? Fragezeichen. Außerdem Miley Cyrus und den Anfang macht Dermot Kennedy, Funeral und immer die besten neuen Hits.

also die legendären The Verve mit eigentlich der inoffiziellen britischen Nationalhymne, Bittersweet Symphony, auch da hat sich Kontra K zumindest mal inspirieren lassen. Wenn ihr Lust auf Deutschrap oder die 90er habt, dann haben wir beides für euch, unsere Streams, die findet ihr ganz for free, übrigens in der Energy App. This

eine riesige Kollaboration haben wir jetzt hier bei Nachi. So wirklich die beiden Granden aus deren eigenen Genres geben sich die Hand. In Namen Martin Garrix, der den Song produziert, und ein gewisser Ed Sheeran singt darauf. Repeated heißt er. Hören wir jetzt immer die besten neuen Hits. Stay.

0: Immer die besten neuen Hits hört ihr hier bei Energy. Gleich Milo für euch. Außerdem Yücel und Harrison macht den Anfang.
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0: Meine liebe Kollegin Clarissa ist da und das ist immer ein akustischer Leckerbissen.
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0: Und folgende Überleitung habe ich gelernt in der Markus-Lanz-Gedächtnis-Moderatorenschule. Hallo Clarissa.
2: Hallihallo.
0: Leckerbissen. Heutige Aussage bei Fakt oder Fake ist folgende. Es gibt Schinken, der wird in heißem Asphalt gekocht und dann gegessen. Fakt oder Fake?
2: Ich finde, das hört sich richtig eklig an.
0: Das ist es auch, liebe Clarissa.
2: Und deswegen sage ich, das ist ein Fake.
0: Es gibt Schinken, der wird in heißem Asphalt gekocht und dann gegessen, ist aber tatsächlich ein...
2: Fakt.
0: Ist eine Spezialität, wo, glaubst du?
2: Weiß nicht, Italien?
0: In der Schweiz.
2: In der Schweiz?
0: Muss man aber dazu sagen, liebe Clarissa, dass der Schinken komplett so verpackt wird, dass dann da auch der Asphalt nicht drankommt, aber es ist dann ein spezieller Gärungsprozess und, ach, weiß doch die Schweizer.
2: Weiß ich nicht.
0: Ich hätte auch Franzosen,
2: gerne hinschicken.
0: Franzosen hätte ich auch getippt, die machen auch, also ich liebe das Essen dort, aber die machen auch ganz teilweise verrückte Experimente, so mit Vögeln, denen die Augen rausgerissen werden, damit der Hunger mehr kommt und richtig, in Ammoniak dann gekocht, ganz verrückt. Da lobe ich mir doch unsere deutsche Bräsigkeit, Sauerkraut, weißt du, da weißt du, was du hast.
2: Ja, absolut, Leberkäse.
0: Und was wir an dir haben, wissen wir auch. Und morgen, würde ich sagen, Clarissa, gibt es eine neue Folge dann in der Wochenendausgabe. Danke dir.

0: Immer die besten neuen Hits hat er hier bei Energy. Gleich ist Guy Newman für euch. Außerdem mal Smith und Kamrat macht den Anfang.
1: Ich war ja eine Zeit lang raus, hatte ein bisschen was am Auge, pipapo, eine kleine Augen-OP. 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

Guy Newman haben wir jetzt hier bei Energy Donnerstagnacht zum allerersten Mal hier bei mir in der Sendung. Hatte letztes Jahr ihren großen Durchbruch in ihrer Heimat England mit dem Song Hair.

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1: Um 22 Uhr an diesem Donnerstag freue mich sehr, dass ihr mit dabei seid. Gleich gibt's alles Unwichtige der Woche zusammengefasst in 50 Sekunden. In der Rubrik alles Unwichtige der Woche zusammengefasst in unter 50 Sekunden. Vor jetzt aber noch Chasté mit immer den besten neuen Hits.

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1: Donnerstagnacht haben wir es hier bei Energy. Ich bin Julian, schön, dass ihr mit dabei seid. Es ist Zeit, um auf das Unwichtigste des Tages zurückzuschauen in unter 50 Sekunden. Der sehr erfolgreiche Sänger und australische Sternesammler Gil Oferim soll

laut Recherchen der Bild-Zeitung fast nichts für seine Kinder zahlen. Krass, am Ende ist Gil Overeem gar nicht dieser charakterlich einwandfreie Sympathieträger, für den wir ihn alle gehalten haben. Dann, Fußball ist wie Schach, nur ohne Würfel. Prinz, Philosoph, Pokalsammler, ganz privat. Poldi auf Netflix. Seine Dokumentation Poldi läuft seit heute. More P in so kurzer Zeit gab

Energy ist an bei euch an diesem Donnerstag jetzt mit den Jungs von Fastboy. Zwei Brüder aus Franken, Lukas und Felix, die sich schon ganz früh in Kindertagen versprochen haben, ey, irgendwann arbeiten wir mal gemeinsam und im besten Fall machen wir unser Hobby zum Beruf. All das hat fantastisch funktioniert. Beautiful Life, Fastboy, immer die besten neuen Hits.

0: Immer die besten neuen Hits hier bei Energy. Gleich Agassi für euch, außerdem Alex Warren und Kygo macht den Anfang.
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0: Yes, wir schicken euch auf die besten Festivals in Deutschland und Europa. Markus war heute in der Früh bei uns, der seit Jahren mit seiner Freundesgruppe auf dem Perukaval ist. Es ist eine schöne Tradition. Und da hat uns am Morgen verraten, es gibt da immer ein besonderes Wesen, was die in der Freundesgruppe beim Festival Perukaval dabei haben.
2: Genau, ja, da müssen wir uns erstmal, muss mich entschuldigen, bei Asbach Uralt. Da gibt es ja so eine Mini-Stage auf dem Perukaval Festival. Und da haben wir mal eine kleine Porzellankatze mitgehen lassen.
0: Das heißt,
2: eine
0: kleine,
2: die war schon Lebensgröße. Und die haben wir dann in diesem Jahr dann ausgeführt und ihr mal das ganze Festivalgelände gezeigt. Und die ist jetzt seitdem, ich glaube jetzt schon 5 Jahre fast, unser Maskottchen, ja.
3: Das liebe ich ja. Und kommt sie jedes Jahr wieder mit?
2: Die hat mittlerweile leider auch eine Pfote verloren. Die haben wir dann aber liebevoll mit

0: Pflaster abgeklebt, sodass da keine Schmerzen bei der Kleinen sein sollten.
1: Ihr seid ja fantastisch. Was ist das für ein guter Freundeskreis? Ich stelle mir das so gut vor. Hat die Katze einen Namen oder wird sie einfach nur Katze genannt?
0: Nein, die heißt Mauzi.
1: Ja, Mauzi wird da seit 5 Jahren zum Perukaville rumgetragen. Und wo ist sie, während kein Perukaville ist? Ist es wie so ein Wanderpokal oder hat sie einen festen Platz?
0: Nee, die hat einen festen Platz. Ein Kumpel hat einen Bauernhof, also einen Obsthof. Und da ist sie dann zu Hause.
1: Mauzi hat das beste Leben, aber gehört natürlich auch einmal im Jahr zurück aufs Perukaville. Deswegen Gratulation. Wir schenken dir die Karten.
0: Ah, perfekt. Das ist ja Wahnsinn.
2: Schön. Und als wäre das nicht auf dem Perukaville schon verrückt genug, DJ Ötzi und Vicky Leandros haben jetzt auch zugesagt. Das wird spannend. 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

0: Immer die besten neuen Hits, hier bei Energy. Gleich Malik Harris für euch. Außerdem die Jungs von Clock Clock und Purple Disco Machine. Macht den Anfang.
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Malik Harris haben wir jetzt hier bei Energy. Der Landsberger, der ganz viel vor 10, 15 Jahren in Clubs aufgetreten ist, hat seine Pedal-Loop-Maschine dabei gehabt, das Ganze auf YouTube gestellt und dann ist das einem gewissen James Blunt aufgefallen, der ihn angerufen hat und meinte, ey, ich brauche nur jemanden für die Deutschland-Tours, der mich supporten könnte. Hättest du nicht Bock? Und das war dann der große, große Beginn der Karriere von Malik Harris. Lie to Me haben wir jetzt immer die besten neuen Hits.

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1: Um 23 Uhr an diesem Donnerstag. Lasst uns jetzt die letzte Stunde des Tages noch ganz entspannt gemeinsam ausklingen. Gleich mit Alex Warren für euch. Den Anfang macht aber Michael Schulte mit 5 AM und immer den besten neuen Hits.

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0: So ist es eine liebgewordene Tradition, dass neue Kinofilme am Donnerstag rauskommen, also heute. Und eine noch schönere Tradition, dass mein lieber Kollege Paul darüber spricht. Paul, heute geht's um Masters of the Universe. Worum geht's da genau?
2: Der Film erzählt die Geschichte von Prinz Adam, der sich in den mächtigsten Mann des Universums verwandeln kann und sich dem finsteren Skeletor entgegenstellen muss. Dabei setzt die Neuverfilmung auf große Fantasy-Welten, viel Action und moderne Effekte, bleibt aber den Figuren und dem Grundkonflikt der Vorlage treu. Für viele dürfte das

Vor allem ein Nostalgietrip werden. Schließlich gehören He-Man, Skeletor und Battlecat für ganze Generationen zur Kindheit dazu. Nach fast 2 Jahrzehnten Entwicklungszeit ist Masters of the Universe also endlich da, als großes Fantasy-Abenteuer für alte Fans und eine neue Generation.

Fantastische Kombo. Jessie J, B.O.B., Price Tag. Hört ihr hier bei Energy Donnerstag Nacht haben wir es. Jetzt eine Kombo, die auch irgendwann mal diesen Legendenstatus bekommen könnte. Nämlich Alok gemeinsam mit Khalid. Dive into Me hören wir jetzt immer die besten neuen Hits.

0: 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Immer die besten neuen Hits hier bei NRG. Jennifer Lopez haben wir gleich. Außerdem Tiffany Harris und Leonie macht den Anfang.
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also die legendären The Verve mit eigentlich der inoffiziellen britischen Nationalhymne, Bittersweet Symphony, auch da hat sich Kontra K zumindest mal inspirieren lassen. Wenn ihr Lust auf Deutschrap oder die 90er habt, dann haben wir beides für euch, unsere Streams, die findet ihr ganz for free, übrigens in der NRW.

0: Immer die besten neuen Hits hier bei Energy. Gleich Shaboozy für euch. Außerdem hören wir Harry Styles und Alex Warren macht den Anfang.
1: Ich war ja eine Zeit lang raus, hatte ein bisschen was am Auge, pipapo, eine kleine Augen-OP. Jetzt möchte man meinen, oh, die Kollegen, die haben sich ja also um mich
2: Sorgen
1: gekümmert.
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1: Nette Nachrichten bekommen.
2: Ja.
1: Nein.
2: Ich sag mal so, als Anna Gutmorgen hier als erster Arbeitstag wieder reinkam, hat Jakob so eine Songs hier gespielt. 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
1: Ist das wie? Ihr seid wirklich Kollegen aus der Hölle.

Es ist spät geworden hier bei Energy an diesem Donnerstag, so spät, dass ich raus bin für heute. Ich habe Feierabend. Schön, dass ihr mit dabei wart. Ihr hört mich, wenn ihr wollt, morgen wieder ab 20 Uhr bin ich für euch da. Bis dahin, lasst ihr Energy durchlaufen, macht damit nichts falsch. Ich verabschiede mich jetzt mit Shabusi, Born to Die und sage ciao, ich bin raus. Bis morgen.

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